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1: Im Studio Helene Feichtenhofer. Schönen guten Morgen. Wölfe breiten sich in Österreich wieder aus und das sorgt aktuell immer wieder für Diskussionen und Probleme. Weil Wölfe auch immer wieder Nutztiere reißen, ist es unter bestimmten Bedingungen auch erlaubt, sie abzuschießen. 26 Wölfe wurden heuer in Österreich schon erlegt. Rund die Hälfte der Fläche Österreichs würde sich als Lebensraum für Wölfe eignen, zeigt eine Studie der BOKU. Wo es das meiste Konfliktpotenzial mit den Tieren gibt, haben wir Florian Kunz von der BOKU gefragt.
2: Es zeigt sich in unserer Studie, dass das vor allem Weideflächen sind, die überhalb der Waldgrenze liegen, aber immer noch in unmittelbarer Nähe zu Wäldern, also quasi am Rande der Waldgrenze. Es sind aber auch kleine Weiden betroffen, die vollständig von Waldflächen umgeben sind, wie kleine Inseln.
1: Diese Weideflächen finden sich vor allem in Tirol und Kärnten. Wieder Mordalarm in einem Gefängnis, diesmal im forensisch-therapeutischen Zentrum in Garsten. Hier wurde ein Häftling tot aufgefunden. Er soll von einem 63-jährigen Insassen umgebracht worden sein. Erst vor 2 Wochen soll ein 17-jähriger Häftling in der Justizanstalt Klagenfurt einen 19-jährigen Mitinsassen im Schlaf erstochen haben. Niederlage für US-Präsident Trump vor dem obersten Gerichtshof. Der lehnt es ab, dass Trump noch vor den wichtigen Zwischenwahlen im November die Regeln für die Briefwahl in den USA ändern darf. Trump behauptet ja immer wieder, dass Briefwahlen manipuliert werden. Beweise hat er dafür bislang aber noch keine vorgelegt. In Los Angeles sind jetzt in der Früh die Emmys vergeben worden, quasi die Fernseh-Oscars. Preise hat unter anderem die Comedy-Serie Hacks oder auch die Krankenhausserie The Pitt geholt. Schauspieler Michael J. Fox wurde für sein Engagement in der Parkinson-Forschung mit einem Ehrenpreis ausgezeichnet.
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3: Mitunter startet ihr heute an diesem Dienstagmorgen noch mit etwas Nebel in den Tag, aber grundsätzlich könnt ihr euch jetzt schon so kurz nach 6 Uhr früh auf einen sehr sonnigen und freundlichen Tag freuen. Aktuell sind's so kurz nach 6 11 Grad in Lannach, 10 in Voitsberg oder 13 Grad in Lassnitzhöhe. Die frühen Nebelfelder werden sich bald aufgelöst haben. Tagsüber erwartet euch dann in der gesamten Steiermark viel Sonnenschein, also auch Radwetter oder Wanderwetter ist heute angesagt. Am Nachmittag mit Höchstwerten zwischen 20 und 25 Grad. Übrigens, die 25 Grad werden aller Wahrscheinlichkeit nach heute in der westlichen Obersteiermark erreicht werden.
4: Danke, Mario. 3 Minuten nach 6, der Radio Grün-Weiß Verkehrs- und Blitzreport. Aktuell alles ruhig, gute und sichere Fahrt.
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4: Und hier sind Mario Freis und Marc Ehrngroß. Schönen guten Morgen.
3: Ja, das sind gute Aussichten, oder? Schönes Wetter heute. Also wir sind motiviert.
4: Es gibt auch wieder einige kuriose Feiertage. Habe ich natürlich wieder rausgesucht. Ja. Heute zum Beispiel Tag der Linguine. Nudeln.
3: Also die Nudeln,
4: ja, genau. Käse-Toast-Tag ist heute auch.
3: Der ist mir zu mager ohne Schinken.
4: Ja, stimmt. Das hat auch nichts für mich, ehrlich gesagt. Tag der IT-Profis, Greenpeace-Tag ist auch und Tag des Filzhuts. Der wäre fast für dich jetzt langsam schon, gell?
3: Na, ich nehme eher das Grün-Weiß-Kappel.
4: Ja. Und in 100 Tagen ist Weihnachten. Deswegen jetzt in der grün-weißen Morgenwelle für euch. Wham! Mit Last Christmas. Schönen guten Morgen. Na, Spaß. Spielen wir die andere von Wham. Passt auch gut in der Früh.
3: Angenehmes Aufstehen.

0: Schönen guten Morgen. Schönen Start in den Dienstag, 11 nach 6.
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0: Heute ist Dienstag, der 15. September und heute vor 196 Jahren hat das Zeitalter der Dampfeisenbahn so richtig begonnen. Am 15. September 1830, da ist die Strecke zwischen Liverpool und Manchester nämlich eingeweiht worden und damit hat sich die Dampfmaschine als Antriebsart im Schienenverkehr endgültig durchgesetzt. Do the walk. 1988 hat Mark Knopfler das offizielle Ende der Dire Straits angekündigt. Keine Sorge, wie Fans sicher wissen, haben sie sich später noch einmal zusammengetan, aber für einen Moment ist es kurz ganz still geworden um die Kultband. 1997 haben die beiden Studenten Larry Page und Sergey Brin die Internetdomain google.com registriert. Ein Jahr später ist es dann losgegangen mit der Suchmaschine, die aus unserem Alltag heute nicht mehr wegzudenken ist. 2007 haben die Vereinten Nationen den 15. September zum Internationalen Tag der Demokratie ernannt. Er soll daran erinnern, wie wichtig Mitbestimmung, Menschenrechte und freie Wahlen sind. Geburtstag würde heute die Queen of Crime, die britische Schriftstellerin Agatha Christie, feiern. Sie wäre heute 136 Jahre alt geworden. Königin Letizia von Spanien feiert heute den 54. Geburtstag. Übrigens, vor ihrer Ehe mit König Felipe VI. Ist sie eine erfolgreiche und bekannte Journalistin und Nachrichtensprecherin gewesen. Und von der spanischen Königsfamilie geht's direkt in die britische. Prinz Harry, mittlerweile ja mit dem Königshaus zerstritten, aber wieder zurück in Großbritannien. Er feiert heute seinen 42. Geburtstag.
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0: 1973, vor 53 Jahren rausgekommen und zum Welthit geworden. Platz 1 in Neuseeland, in den Niederlanden, in den USA und Großbritannien. Platz 5 bei uns in Österreich. Die Steve Miller Band.

0: 17 Minuten nach 6. Das ist der Radio Grün-Weiß Verkehrs- und Blitzreport. Bitte aufpassen. A9 Pyrenautobahn Richtung Spielfeld. Zwischen Kammern und Traboch, da liegt verlorenes Ladegut auf der Fahrbahn. Danke, Patrick, fürs Melden. Gute und sichere Fahrt.
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0: 2001.
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12: Es ist 6:23 Uhr.

Der Dienstag auf Radio Grün-Weiß. Guten Morgen. 6.26 Uhr ist es und noch vor 7 in der Grün-Weißen Morgenwelle gibt es bei uns den Radio Grün-Weiß Book Talk. Und da werden heute gleich zwei ganz, ganz große Namen gefeiert.

0: oder auch STS mit dabei vor 7 in der grün-weißen Morgenwelle. Schönes Aufstehen Steiermark, es ist 6.30 Uhr.
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0: Im Studio Mario Freis und der Sommer in der Steiermark boomt weiter. Im Sommer letzten Jahres ist erstmals die Marke von 8 Millionen Nächtigungen geknackt worden.
2: Und gestern hat ein großer Tourismusgipfel am Grazer Schlossberg stattgefunden. Eingeladen hat dazu Tourismusreferent und Landeshauptmann Mario Kunasek. Der Blick richtet sich nach vorne, die Strategie mehr Qualität und auch mehr internationale Gäste. Deutschland bleibt ein wichtiger Kernmarkt, gleichzeitig sollen Italien und Großbritannien stärker angesprochen werden. Auch die Stadt Graz erwartet ein leichtes Gästeplus. In den Bergen wiederum wird die angenehmere Sommerfrische zunehmend zum Vorteil, gerade bei großer Hitze in den Städten. Und auf den Almhütten wird es auch eine Neuerung geben, weil reservierte Schlafplätze immer wieder nicht genutzt werden, plant der Alpenverein ab dem kommenden Jahr Stornogebühren von etwa 15 bis 20 Euro. Die Energie Steiermark will sich für ihr milliardenschweres Investitionsprogramm zusätzliches Kapital holen. Dafür sollen neue Aktien ausgegeben und ein langfristiger Finanzpartner ins Unternehmen geholt werden. Patricia Scheuchenstuhl.
3: Geplant ist eine Kapitalerhöhung um 25%. Als mögliche Partner kommen etwa Banken oder Versicherungen in Frage. Das Land Steiermark soll aber Mehrheitseigentümer bleiben. Bis 2035 will die Energie Steiermark insgesamt 5,8 Milliarden Euro in Netze, Strom- und Wärmeerzeugung, Speicher und Wasserstoff investieren. Rund 3 Milliarden Euro an Aufträgen sollen dabei an Unternehmen aus der Region gehen.
2: Bis Ende des heurigen Jahres soll der Prozess vorbereitet werden. Der Einstieg eines neuen Partners ist für nächstes Jahr geplant. Und in der Steiermark landet nach wie vor viel Altspeiseöl im Abfluss oder in der Toilette. Nur rund ein Drittel des in Haushalten anfallenden Speiseöls wird richtig gesammelt. Das sorgt für verstopfte Leitungen, Geruchsprobleme und hohe Kosten in der Abwasserentsorgung. Der Schaden bewegt sich laut Land Steiermark im Millionenbereich. Mit der Kampagne Tröpfchen mit Köpfchen soll die Sammelmenge nun verdoppelt werden. In der Steiermark gibt es dafür mehr als 800 Sammelstellen. Aus einem Kilo Altspeiseöl kann übrigens beinahe ein Kilo Biodiesel hergestellt werden. Und ihr könnt euch heute freuen auf einen Tag voller Sonne. Mitunter kann es jetzt noch etwas Nebel oder Frühnebel geben. Ansonsten aber kommt rasch die Sonne zum Vorschein und die Temperaturen werden auch spätsommerlich angenehm. Derzeit sind es auf der Park 9, in Bad Gleichenberg 10 oder in Frontleiten ebenfalls 10 Grad. Tagsüber viel Sonne und Höchstwerte zwischen 20 und 25 Grad. Am wärmsten wird es heute übrigens in der westlichen Obersteiermark werden.
0: 6 Uhr und gleich 33 Minuten, der Radio Grün-Weiß Verkehrs- und Blitzreport A9-Pirnautobahn Richtung Spielfeld. Bitte aufpassen, weiterhin zwischen Kammern und Traboch, da liegt verlorenes Ladegut auf der Fahrbahn. Für eure Verkehrsinfos 038 42 43 3x die 0, gute Fahrt.
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0: 10 Minuten nach 6:30. Guten Morgen mit der grün-weißen Morgenwelle. Jetzt gibt's wieder unseren Radio Grün-Weiß Book Talk mit Julia Hofer. Und da werden heute gleich zwei ganz, ganz große Namen gefeiert. Zuerst werfen wir einen besonderen Blick auf das musikalische Vermächtnis von Freddie Mercury. Und danach feiern wir einen literarischen Geburtstag.
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3: Los geht's mit Ein Leben in Songs von Freddie Mercury und Mary Austin. Passend zu Freddie Mercurys 80. Geburtstag ist Anfang September ein Buch erschienen, das uns ziemlich tief in seinen kreativen Prozess blicken lässt. Denn als der Queen-Frontman 1991 starb, hat er seiner engen Freundin und ehemaligen Verlobten Mary Austin auch ein umfangreiches persönliches Archiv hinterlassen. Und genau

0: Freddie Mercury und darauf, wie einige seiner berühmtesten Songs überhaupt entstanden sind. Und heute hat die Krimi-Legende schlechthin Geburtstag. Agatha Christie würde heute ihren 136. Geburtstag feiern und bei knapp 90 veröffentlichten Büchern und Geschichten ist es gar nicht so leicht, sich zu entscheiden, was man von ihr jetzt präsentiert. Im Endeffekt habe ich mich aber dazu entschieden, euch ihr erstes literarisches Debüt noch einmal näher zu bringen. Der Roman trägt den Titel Das fehlende Glied in der Kette und ist der erste Fall für Hercule Poirot. Auf dem englischen Landgut Styles Court wird die wohlhabende Emily Inglethorpe vergiftet. Verdächtige gibt es einige. Ihren Ehemann, der es auf ihr Erbe abgesehen haben könnte, ihre Stiefsöhne und auch die Haushälterin gerät ins Visier. Und somit schlägt hier zum allerersten Mal die Stunde von Hercule Poirot. Er nimmt die Bewohner des Hauses genau unter die Lupe und versucht, das entscheidende fehlende Glied in der Kette zu finden. Besonders spannend ist aber auch, wie das Buch überhaupt entstanden ist. Agatha Christie's Schwester hat sie nämlich dazu herausgefordert, einen Krimi zu schreiben, bei dem die Leser dieselben Hinweise bekommen wie der Ermittler und trotzdem nicht auf den Mörder kommen. Christie hat die Herausforderung angenommen und somit ist dann das fehlende Glied in der Kette der Beginn für eine der erfolgreichsten Krimi-Autorinnen überhaupt gewesen. Und damit nochmal Happy Birthday Agatha Christie und viel Spaß beim Lesen wünscht Julia Hofer, Unterhaltungsredaktion.
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3: 2 bis 4 Milliarden Bücher soll sie verkauft haben übrigens. Nobelpreis Literatur hat sie nie gewonnen. Er dafür schon. Bob Dylan 2016. Jetzt mit Knockin' on Heaven's Door auf Radio Grün-Weiß.

0: In Österreich gibt's immer mehr Wölfe. Das und mehr. Thema bei Helene Feichtenhofer in den Nachrichten in 11 Minuten um 7 hier auf Radio Grün-Weiß. Und musikalisch davor noch Helene Fischer.
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0: Im Mix gleich mit Tears for Fears. Everybody wants to rule the world. Gleich in der grün-weißen Morgenwelle.
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Warum sagen wir eigentlich ein Dutzend zur Zahl 12? Und wer wird der neue James Bond? Da geht's in die heiße Phase. Wir sprechen drüber in der grün-weißen Morgenwelle nach 7. 6.57 Uhr, guten Morgen.

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1: Im Studio Helene Feichtenhofer. Schönen guten Morgen. In Österreich gibt es immer mehr Wölfe. Etwas mehr als 120 sind es aktuell. Je mehr dieser Raubtiere es gibt, desto häufiger gibt es auch Konflikte. Etwa wenn die Wölfe ein Nutztier reißen. 26 Wölfe wurden deswegen heuer in Österreich auch schon abgeschossen. Die meisten Wolfsrudel gibt es in Oberösterreich und Niederösterreich. Viele Einzeltiere in Kärnten und Tirol. Österreich bietet dem Wolf grundsätzlich einiges an möglichem Lebensraum, hat Florian Kunz von der BOKU in einer Studie herausgefunden.
2: Dass knapp 50% der Landesfläche als guter potenzieller Lebensraum für Wölfe existieren. Das klingt jetzt erstmal viel, man muss aber dazu auch bedenken, dass knapp die Hälfte der österreichischen Landesfläche von Wald bedeckt ist und da gibt es natürlich eine große Überschneidung.
1: Für die Bauern, die ihre Tiere auf Almen schützen wollen, ist der Wolf eine Herausforderung, weil auf Almen Schutzzäune oder Ähnliches nicht durchgehend funktionieren. Seit 100 Tagen sollte Österreich eigentlich die EU-Lohntransparenzrichtlinie umsetzen. Bislang gibt es aber nur einen Entwurf aus dem Sozialministerium. Beschlossen ist noch nichts, weil sich die Regierungsparteien untereinander nicht einig sind. Die Lohntransparenzrichtlinie soll unter anderem dabei helfen, die Lohnschere zwischen Frauen und Männern zu schließen. Bundeskanzler Stocker hat heute EU-Ratspräsident Costa zu Gast. Die beiden wollen vor allem über das EU-Budget für die Jahre 2028 bis 2034 reden. Das ist Österreich zu hoch. Österreich zählt zu den sogenannten Nettozahlern, heißt, wir zahlen mehr ins EU-Budget ein, als wir herausbekommen. Nach seinen E-Autos will Tesla im kommenden Jahr auch seinen Elektrolastwagen nach Europa bringen. Die ersten Fahrzeuge sollen im kommenden Jahr an europäische Kunden ausgeliefert werden. Der E-Laster von Tesla schafft mit einer Batterieladung rund 550 Kilometer. An Schnellladestationen soll das Fahrzeug innerhalb einer halben Stunde bis zu 60% seiner Reichweite nachladen können.
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3: Einzelne Frühnebelfelder haben sich im weitesten schon aufgelöst und jetzt so kurz nach sieben geht's für euch hinein in den neuen Morgen, in den neuen Tag mit viel Sonnenschein und insgesamt heute wird's ein sehr angenehm schöner und vor allem sonnig milder Tag werden. 8 Grad sind's übrigens aktuell auf der Weinebene, da ist es noch ein bisschen frisch, 9 Grad in Birkfeld oder aktuell 9 Grad in Feldbach. Tagsüber dann viel Sonne und Höchstwerte zwischen 20 und 25 Grad solltet ihr in der Obersteiermark zu Hause sein. Da wird es übrigens am wärmsten. Bis zu 25 Grad sind nämlich heute am Nachmittag in der westlichen Obersteiermark zu erwarten.
4: Danke Mario. 7:03, der Radio Grün-Weiß Verkehrs- und Blitzreport an neuen Pyrenautobahn Richtung Linz. Da staut's ab Karlsdorf, da braucht ihr bis zu 10 Minuten bis zum Knoten Graz-West länger. A9 Richtung Linz, bitte aufpassen, Gegenstand ist da auf der Fahrbahn und zwar zwischen Gradkorn Nord und Pekka Deutsch-Feistritz und der Staut im Frühverkehr in Graz in der Puntigammer Straße. Da braucht ihr 10 Minuten länger und ebenfalls 10 Minuten Stau im Frühverkehr in Gleisdorf beim Jet-Kreisverkehr. Sollte euch was auffallen, 038 42 43 3x die 0. Gute Fahrt.
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4: Und schönen Start in den Dienstag. Mario Freis und Marc Ernkus da.
3: Wir sind bereit für den Tag. Guten Morgen.
4: Auf jeden Fall. Und bei uns wird's gleich auch ja, spannend. James Bond geht's in die heiße Phase, wer den spielen soll. Und im Aha-Moment zum Mitnehmen gibt's gleich eins auf die 12.

0: R.E.M. für euren Start in den Dienstag. Schönen guten Morgen, 7 nach 7. Jetzt zu Niki Gollnhuber.
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2: Habt ihr gewusst, warum ein Dutzend eigentlich genau 12 Stück sind und warum uns die Zahl 12 ständig im Alltag begegnet? Ein Dutzend Eier sind 12 Eier. Unser Jahr hat 12 Monate, die Uhr 2x12 Stunden und auch viele alte Maßeinheiten basieren auf der 12. Aber warum eigentlich ausgerechnet diese Zahl? Ein Grund: 12 lässt sich besonders praktisch teilen, nämlich ohne Rest durch 2, 3, 4 und 6. Wer früher Waren auf einen Markt aufteilen wollte, konnte 12 Stück, also ganz einfach halbieren, dritteln, vierteln oder sechsteln. Bei 10 funktioniert das zum Beispiel nur durch 2 und 5. Schon alte Hochkulturen verwendeten Zahlensysteme, in denen die 12 eine wichtige Rolle spielte. Das Wort Dutzend selbst kam übrigens über das mittelhochdeutsche Dutzend zu uns und geht letztlich auf das lateinische Wort für 12 zurück. Die 12 begegnet uns also nicht zufällig so häufig. Sie war über Jahrhunderte eine besonders praktische Zahl zum Zählen, Teilen und Handeln. Und ihre Spuren finden wir bis heute auf unserer Uhr, im Kalender und natürlich im Eierkarton.
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0: Wer wird der neue Bond? Guten Morgen auf Radio Grün-Weiß. Viertel nach sieben ist es. Mario Freis, Marc Ehrngruß da. Schön, dass ihr mit dabei seid beim Aufstehen. Wer wird der neue James Bond? Der nächste 007-Darsteller, der soll jetzt endlich einmal bis Ende des Jahres feststehen. Der neue Bond-Film ist übrigens auch der erste Film seit der Übernahme durch Amazon und Regie führt Denis Villeneuve, bekannt übrigens von der Dune-Reihe.
1: Und es ist wirklich spannend, denn auch das Drehbuch ist offenbar schon weit. Stephen Knight, der nämlich das Drehbuch schreibt, hat zumindest ziemlich vielsagend genickt, als er nämlich gefragt worden ist, ob der erste Entwurf bereits fertig ist.
0: Ja, die Frage aller Fragen ist aber trotzdem natürlich, wer wird Daniel Craig beerben?
1: Also noch ist auf jeden Fall nichts fix, aber es fallen immerhin schon Namen, wie zum Beispiel Jack Lowden oder Aaron Tyler Johnson. Aber wie gesagt, fix ist nichts, offiziell bestätigt ist auch noch nichts und Genau das macht eben die Bond-Suche jedes Mal zum perfekten Spielplatz für Insider, Wettanbieter und natürlich auch ganz klar für die PR-Agenten.
0: Fast so viel Spannung wie in den Filmen. Bin auf jeden Fall gespannt, wer es wird und noch gespannter, wie er dann seinen Martini trinkt. Vielleicht ja, aus dem Thermomix. Wer weiß, vielleicht geht es auch ein bisschen mit der Zeit. Jetzt bei uns eine der Bond-Hymnen schlechthin. Paul McCartney. 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

0: dem Bond aus dem Jahr 1973. Leben und sterben lassen. Roger Moore, damals noch im Dienst der Krone gewesen. Schönen guten Morgen am Dienstag, gleich bei uns. Musik aus Oberösterreich. Krautschädel, macht ja nix. 7.19 Uhr.
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0: Es ist 8 Minuten vor halb 8. Jetzt geht's um. Schönen guten Morgen.

kurzer Radio Grün-Weiß Verkehrs- und Blitzreport. Frisch reingekommen, bitte aufpassen. A2 Südautobahn Richtung Wien. Da liegen Reifenteile nach Sebersdorf, Bad Waltersdorf auf der Fahrbahn. Bitte aufpassen. Alle Verkehrsinfos gibt's gleich gesammelt um 9:30. Schönen guten Morgen.

0: Rockset bringen uns rein in den Dienstagmorgen. Schönes Aufstehen. Steiermark, 7.30 Uhr ist es.
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0: Und im Studio Mario Freis und in der obersteirischen Molkerei, kurz OM, da steht heute eine wichtige Zukunftsentscheidung an.
2: Knapp 2800 Mitglieder stimmen nämlich heute bei der Generalversammlung in Kobenz darüber ab, ob das operative Milchgeschäft an die Berglandmilch geht oder ob die OM eigenständig bleibt. Hintergrund sind steigender Wettbewerbsdruck, veränderte Kundenwünsche und notwendige Investitionen. Rund 180 Mitarbeiter im Milchbereich sollen im Fall einer Eingliederung zur Berglandmilch wechseln. Die OM würde dafür 8,8% an Berglandmilch erhalten. Für die Eingliederung ist eine Zweidrittelmehrheit notwendig. Wie die Abstimmung heute ausgeht, gilt derzeit als offen. Der Tourismus in der Steiermark boomt weiter. Im Sommer des Vorjahres ist erstmals die Marke von 8 Millionen Nächtigungen geknackt worden. Gestern hat ein großer Tourismusgipfel am Grazer Schlossberg stattgefunden. Eingeladen hat dazu Tourismusreferent und Landeshauptmann Mario Kunasek. Der Blick richtet sich jedenfalls nach vorne. Die Strategie: mehr Qualität und mehr internationale Gäste. Deutschland bleibt ein wichtiger Kernmarkt. Gleichzeitig sollen auch Italien und Großbritannien stärker angesprochen werden. Auch die Stadt Graz erwartet sich künftig ein leichtes Gästeplus. In den Bergen wiederum wird die angenehmere Sommerfrische zunehmend zum Vorteil, gerade bei großer Hitze in den Städten. Und auf den Almhütten könnte es eine Neuerung geben, weil reservierte Schlafplätze immer wieder nicht genutzt werden, plant der Alpenverein ab dem kommenden Jahr Stornogebühren von etwa 15 bis 20 Euro. Und auf der Freiländeralm an der Grenze zwischen der Steiermark und Kärnten schreitet der Bau eines der größten Windkraftprojekte des Landes voran. Rund zwei Jahre nachdem der Aufsichtsrat der Energie Steiermark grünes Licht für das Projekt gegeben hat, haben sich jetzt die Verantwortlichen selbst ein Bild vom Baufortschritt gemacht. Marlene Baumgartner.
3: Insgesamt werden auf der Freiländeralm 15 Windräder errichtet. Wie groß die Anlagen sind, zeigt ein Blick auf die Rotorblätter. Jedes einzelne ist 86 Meter lang und damit sogar länger als ein Airbus A380. Auch finanziell ist das Projekt ein Schwergewicht. Die Energie Steiermark investiert mehr als 160 Millionen Euro in den Ausbau der erneuerbaren Stromproduktion. Der Windpark zählt damit zu den größten aktuellen Investitionsvorhaben des Unternehmens. Die Fertigstellung wird für Ende des Jahres erwartet.
2: Der Windpark erschreckt sich über die Teile der Gemeinden Hirscheckpark, Edelschott und Deutschlandsberg. Und mit viel Sonnenschein könnt ihr reinstarten, hoffentlich auch voller Motivation, in diesen Dienstagmorgen. 9 Grad am Schöckl, 12 in Weiz, 14 in Stubenberg am See oder 11 Grad aktuell bei euch in Bad Gleichenberg. In Judenburg sind es momentan 6 Grad. Tagsüber im Wesentlichen heute stabiles, angenehmes, ja fast schon spätsommerliches Wetter mit Temperaturen zwischen 20 und 25 Grad. Die Sonne bleibt euch auch am Nachmittag erhalten. Am wärmsten wird es heute übrigens in der westlichen Obersteiermark sein.
0: 7.33 Uhr, der Radio Grün-Weiß Verkehrs- und Blitzreport. Bitte weiterhin aufpassen, A2 Südautobahn Richtung Wien. Da liegen nach Sebersdorf, Bad Waltersdorf nämlich Reifenteile auf der Fahrbahn. Dann A9 Pyrnautobahn Richtung Linz, da staut's ab Karlsdorf, da verliert ihr rund 10 Minuten. Stau auch in Feldkirchen beim Kreisverkehr auf Höhe Flughafen, in Gleisdorf beim Jet-Kreisverkehr und im Grazer Frühverkehr, in der Puntigammer Straße, in der Triester Straße und in der Maria-Troster Straße. Euer Zeitverlust dort jeweils circa 10 Minuten. Gute und sichere Fahrt.
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3: 8 Minuten nach 7:30 haben wir auf der Uhr. Schönen Start in den Dienstag. Schönen guten Morgen. Gleich nach Casey and the Sunshine Band gibt's bei uns Freizeittipps. Einiges los wieder diese Woche in der Steiermark.

0: die Mundwinkel automatisch nach oben. Guten Morgen am Dienstag, 7.42 Uhr.
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0: Und Mario, da geht's heute gleich einmal ins Kino.
3: Und zwar ganz genau um 19 Uhr läuft im Kino Gröbming die Western-Komödie Abschaum. Willkommen ins Come City. Das aufwendig inszenierte Open-Air-Theaterprojekt kommt dabei auf

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1: Im Studio Helene Feichtenhofer. Neues gibt's zum toten 40-jährigen Häftling im forensisch-therapeutischen Zentrum in Garsten. Beim 63-jährigen, der den Mann umgebracht haben soll, handelt es sich offenbar um einen verurteilten Doppelmörder, der im Sommer 2017 ein älteres Ehepaar in Linz getötet haben soll, berichtet die APA. Was genau gestern in Garsten passiert ist, muss noch ermittelt werden. Der Mord soll nach 15 Uhr passiert sein auf einem Gang. Die Tatwaffe war nach ersten Informationen ein messerähnlicher Gegenstand. Bundeskanzler Stocker hat heute EU-Ratspräsident Costa zu Gast. Die beiden wollen vor allem über das EU-Budget für die Jahre 2028 bis 2034 reden. Die EU-Kommission will, dass der künftige EU-Haushalt bei 1,27% der Wirtschaftsleistung liegt. Das wären fast 2 Billionen Euro und damit massiv mehr als in den letzten Jahren. Nettozahlern wie Österreich oder Deutschland, das sind Länder, die mehr ins Budget einzahlen, als sie rausbekommen, ist das viel zu viel. Costa ist deswegen auch auf Tour durch Europa, um die Länder doch noch vom geplanten EU-Budget zu überzeugen. Viele junge Menschen in Österreich suchen derzeit nach einer Wohnung, weil sie bald mit der Lehre oder dem Studium anfangen. Das machen sich auch Betrüger zunutze und schalten vermehrt Fake-Wohnungsinserate mit Fotos aus Airbnb-Wohnungen. Der Rat von Konsumentenschützern deswegen: Namen im Grundbuch und im Mietvertrag abvergleichen, Anzeigenfotos in Suchmaschinen überprüfen. Am europäischen Weltraumbahnhof in Kourou ist diese Nacht der erste Satellit gestartet, der aus dem All die Photosyntheseaktivität von Pflanzen messen soll. Der Satellit soll helfen, eine globale Landkarte aufzubauen, die zeigt, wie es der Vegetation auf der Erde geht, wie sich die Pflanzen auch über die Zeit hinweg verändern. Ziel ist es, Umweltbelastungen und die Auswirkungen des Klimawandels besser nachvollziehen zu können. Auch einen zweiten Satelliten hat Europa diese Nacht ins All geschossen. Er soll Daten über die Ozeane und die Verteilung des Eises liefern.
0: Unser Steiermark-Wetter.
2: Es scheint schon in der gesamten Steiermark die Sonne, nur im Mürztal, da ist der Nebel noch ein bisschen hartnäckiger, sollte sich dann aber auch bald einmal auflösen. Generell gibt es heute nur wenige Wolken und die Temperaturen, die steigen auf 20 bis 25 Grad. 13 Grad aktuell bei euch in Murau und Gröbming, 16 Grad noch in Leoben und 18 Grad messen wir bei euch in Gradkorn. Morgen am Mittwoch, da wird es dann bei viel Sonne noch einmal spätsommerlich warm, bei 22 bis 28 Grad. In der Nacht auf Donnerstag, da ziehen dann aber Regenschauer und Gewitter über die Steiermark und es wird dann kühler.
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2: Um 10:02 Graz, da gibt's Stau wegen Überlastung in der Elisabethstraße. Da braucht ihr bis zu 10 Minuten länger. Sonst aktuell alles ruhig, gute und sichere Fahrt.
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2: Falls es einmal schnell in der Küche gehen soll, wirklich zeitloser Klassiker, der Käsetoast. Kann man nicht viel falsch machen. Naja, schauen wir uns gleich einmal ein bisschen genauer an. Heute ist nämlich sein Feiertag. Der Tag des Käsetoasts. Gibt's wirklich. Kein Schmäh. Heute übrigens auch Tag der Linguini-Nudeln, Tag der IT-Profis oder auch der Tag des Filzhuts. Sachen gibt's. Schönen Dienstagvormittag.

0: Radio Grün-Weiß, Marc Jangros da. Und heute ist nicht nur irgendein Dienstag, heute ist der Tag des Käsetoasts. Ja. Kollegin Scheuchenstuhl liebt Käsetoast, hat sie mir verraten. Ob das ja so für ihre Kochkünste spricht, weiß ich, bin ich mir jetzt nicht so hundertprozentig sicher. Eigentlich kann man ja bei so einem Käsetoast jetzt nicht wirklich viel falsch machen. Brot, Käse, Hitze, fertig, oder?
1: Ja, das denkst du. Der Klassiker ist aber außen schwarz angebrutzelt und innen, da schaut dich der Käse noch völlig unbeeindruckt an. Mhm. Deshalb lieber mittlere Hitze und ein bisschen Geduld, vertrau mir.
0: Okay.
1: Und den Käse dünn schneiden oder vielleicht sogar reiben, ja, dann schmilzt er schneller und auch gleichmäßiger. Also, du merkst, Käsetoast ist doch ein bisschen eine höhere Wissenschaft.
0: Ja, okay. Wichtigste Forschungsfrage jetzt gleich. Welcher Käse ist bitte jetzt der beste?
1: Ja, Gouda ist sozusagen der sichere Klassiker. Mhm. Ja, der schmilzt schön, macht auch keinen Ärger. Emmentaler hingegen, der bringt mehr Würze hinein, Cheddar noch mehr Geschmack. Und wenn man mag, Gruyère wäre so ein bisschen die elegante Luxusvariante. Aber am besten kann man sogar mischen, also Gouda fürs Schmelzen und Cheddar oder Emmentaler dann für den Geschmack. Ich habe für mich jetzt auch Mozzarella entdeckt und ich muss sagen, ich bin wirklich begeistert. Funktioniert wirklich großartig.
0: Ja, und jetzt habe ich noch von einem Trick einmal gehört, gell? Bei dem wahrscheinlich die Hälfte von allen da draußen sagt, bitte auf gar keinen Fall.
1: Mhm, Mayonnaise außen aufs Brot, also ganz dünn natürlich. Wir machen ja keinen Nudelsalat. Die Mayo, die sorgt nämlich dann beim Braten für eine gleichmäßige, knusprige Oberfläche. Wer das nicht mag, Butter, der Klassiker, funktioniert natürlich genauso.
0: Mhm.
1: Und ganz wichtig auch, nachher den Toast kurz auf ein Gitter legen, damit der Dampf weg kann und die Unterseite knusprig bleibt.
0: Also kurz liegen lassen ist bei so einem fertigen Käsetoast dann aber eh schon sehr, sehr viel verlangt, muss man sagen.
1: Ja, das stimmt. Das ist wahrscheinlich wirklich der schwierigste Teil am ganzen Rezept.
0: Was sind eigentlich eure Käsetoast-Geheimzutaten?
2: Ich tue da gerne ein bisschen an Oregano mittendrin rein und ein bisschen an Zwiebeln.
3: Avocados und Chili Jalapenos.
4: Ich bebe meinen Käsetoast auf, indem dass ich ein bisschen Knoblauch drauf tue, Salz, Pfeffer.
5: Käse, also mit ein paar Kreideln, Petersilie.
6: Mein Käsetoast mache ich mit zwei verschiedenen Käsesorten. Mit einem milden Käse, mit einem würzigen Käse und die Geheimzutat ist Oregano.
0: Also Oregano ganz hoch im Kurs und ganz wichtig, ja, wie die Jugend jetzt ja heutzutage sagt, gute Käse. Ich habe leider nur gute Musik für euch bei der Arbeit. Rod Stewart kommt da gleich und das sind Wanda mit Columbo hier auf Radio Grün-Weiß.

0: Ein Team von Kages und Med-Uni Graz hat bei den internationalen Meisterschaften im medizinischen Rettungsdienst den ersten Platz geholt. Mehr dazu hört ihr in 7 Minuten in den Nachrichten um 10:30 bei uns auf Radio Grün-Weiß.
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0: DJ-Bobo Helene Fischer oder auch Hansi Lang, alle mit dabei vor 11 bei der Arbeit hier auf Radio Grün-Weiß. Schönen Dienstag, es ist punktgenau 10.30 Uhr.
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0: Im Studio Mario Freis.
2: Einen angenehmen Vormittag. Ein Team der KAGES und MedUni Graz hat bei den internationalen Meisterschaften im medizinischen Rettungsdienst in Polen den ersten Platz in der internationalen Wertung erreicht. Rund 60 Teams aus ganz Europa mussten über fast 24 Stunden hinweg realitätsnahe Notfallszenarien bewältigen. Darunter schwere Verbrennungen, ein Tauchunfall, ein verletztes Kind mit Blutgerinnungsstörung und ein schwerer Verkehrsunfall. Entscheidend gewesen sind neben medizinischem Wissen vor allem schnelle Entscheidungen, klare Kommunikation und Teamarbeit. Auf der Freiländeralm an der Grenze zwischen der Steiermark und Kärnten schreitet der Bau eines der größten Windkraftprojekte des Landes voran. Rund zwei Jahre nachdem der Aufsichtsrat der Energie Steiermark grünes Licht für das Projekt gegeben hat, haben sich die Verantwortlichen jetzt selbst ein Bild vom Baufortschritt gemacht. Marlene Baumgartner.
3: Insgesamt werden auf der Freiländeralm 15 Windräder errichtet. Wie groß die Anlagen sind, zeigt ein Blick auf die Rotorblätter. Jedes einzelne ist 86 Meter lang und damit sogar länger als ein Airbus A380. Auch finanziell ist das Projekt ein Schwergewicht. Die Energie Steiermark investiert mehr als 160 Millionen Euro in den Ausbau der erneuerbaren Stromproduktion. Der Windpark zählt damit zu den größten aktuellen Investitionsvorhaben des Unternehmens. Die Fertigstellung wird für Ende des Jahres erwartet.
2: Der Windpark erstreckt sich über Teile der Gemeinden Hirscheckpark, Edelschrott und Deutschlandsberg. Und die österreichische Post macht mit einer neuen Sonderbriefmarke auf sogenannte Young Carers aufmerksam. Rund 43.000 Kinder und Jugendliche unter 18 Jahren übernehmen in Österreich regelmäßig Pflege- oder Betreuungsaufgaben für Angehörige. Das Durchschnittsalter liegt bei nur 12,5 Jahren, rund 70% sind Mädchen. Die neue Briefmarke soll ihre oft wenig sichtbare Arbeit stärker ins öffentliche Bewusstsein rücken. Die Marke kostet 1 Euro, erscheint in einer Auflage von 150.000 Stück und ist ab sofort erhältlich. Und damit Marc zu dir und den Wetteraussichten.
0: Ja, und da scheint jetzt in der gesamten Steiermark die Sonne. Da waren ja so Nebelreste jetzt noch im Mürztal unterwegs. Die haben sich mittlerweile auch schon aufgelöst. Generell heute viel Sonne und nur wenige Wolken. Und das bei Temperaturen zwischen 20 bis 25 Grad. Morgen am Mittwoch wird es dann noch um eine Spur wärmer. Bei viel Sonne und 22 bis 28 Grad. In der Nacht auf Donnerstag, da ziehen dann aber Regenschauer und Gewitter über die Steiermark. Und es wird kühler. 10.32 Uhr, der Radio Grün-Weiß Verkehrs- und Blitzreport. Da gibt es Stau wegen Überlastung in Graz in der Elisabethstraße. Da braucht ihr bis zu 10 Minuten länger. Sonst alles ruhig, gute und sichere Fahrt.
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0: Das Album war eigentlich schon fertig und dann ist er noch einmal zurück ins Studio. Thorsten Einarsson und dann so ein Banger. Bonfire für euch bei der Arbeit am Dienstag.
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0: Heute um 19 Uhr, da läuft im Kino Gröbming die Western-Komödie Abschaum, Willkommen in Scum City. Das aufwendig inszenierte Open-Air-Theaterprojekt kommt dabei auf die Kinoleinwand. Der Eintritt ist frei. Morgen ab 15 Uhr, da heißt es in Murau, Murtalbahn schauen, und zwar im Rahmen der EU-Mobilitätswoche. In der Einstellhalle beim Bahnhof Murau bekommt ihr spannende Einblicke und aktuelle Neuerungen. Dazu gibt's Live-Führungen, ein Gewinnspiel und auch ein Glücksrad. Alle Infos bekommt ihr online unter steiermarkbahn.at. Am Freitag ab 13 Uhr lädt das Sportzentrum Krieglach zum Familiensporttag. Euch erwartet ein buntes Rahmenprogramm für Groß und Klein, bei dem Bewegung, Spaß und Gemeinschaft im Mittelpunkt stehen. Infos gibt's unter krieglach.at. Ebenfalls am Freitag, da startet in der Alpen-Eventhalle Seckau das Fest 150 Jahre Musikverein Seckau. Bis Sonntag wird unter dem Motto Tradition und Gemeinschaft gefeiert. Mit dabei sind Sascha Ausenig und seine Oberkreiner, die Pagerburm und die fünf Obersteirer. Alle Infos gibt's unter murtal.at. Und am Samstag und Sonntag nächste Woche, da wird bei Klausis Autoaufbereitung in Trofeiach für den guten Zweck geputzt. Für eine Mindestspende von 35 Euro gibt es eine professionelle Innenreinigung fürs Auto. Der Erlös unterstützt Kinder und Familien in der Region. Eine vorherige Terminvereinbarung.

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1: Im Studio Alexander Fekonja. Ein 63-jähriger Doppelmörder soll im forensisch-therapeutischen Zentrum im oberösterreichischen Garsten seinen 40-jährigen Mithäftling umgebracht haben, der gestern dort tot gefunden wurde. Der Mann ist rechtskräftig verurteilt, weil er im Sommer 2017 in Linz ein älteres Ehepaar getötet hat, sagt uns Andreas Pechacek von der Staatsanwaltschaft Steyr. Unklar ist noch, warum er seinen Mithäftling getötet hat.
2: Zur Motivationslage oder was Ursache für dieses Tötungsdelikt letztendlich war, sind der Staatsanwaltschaft bislang noch nicht bekannt. Die Ermittlungen seitens des LK Oberösterreich sind aber noch auf Hochtouren im Gange.
1: Es ist bereits der zweite Tötungsfall im heimischen Strafvollzug innerhalb von 2 Wochen. Saboteure haben heute in der Früh den Zugverkehr in weiten Teilen der Niederlande lahmgelegt. Unbekannte haben laut dem Netzbetreiber ProRail absichtlich Rohre auf die Gleise gelegt. Betroffen waren auch mehrere Bahnübergänge. Das hat zusätzlich den Straßenverkehr aufgehalten. Die Hintergründe der Sabotage sind noch unklar. Die Ermittlungen laufen. Österreichs Firmen warten auf ganz viel Geld. Fast 195 Milliarden Euro haben Kunden noch nicht bezahlt. Das zeigt eine neue Studie. Das entspricht 38% der gesamten heimischen Wirtschaftsleistung. Besonders kleine Firmen trifft das hart. Viele haben kaum finanzielle Reserven, um solche offenen Rechnungen auszugleichen. Weil er ein schlechtes Gewissen bekommen hat, hat sich ein Einbrecher aus Dornbirn 2 Tage nach der Tat selbst bei der Polizei gestellt. Der Mann ist vor etwas mehr als einer Woche durch ein eingeschlagenes Fenster in ein Haus eingebrochen und hat dabei einen größeren Geldbetrag gestohlen. Der tschechische Staatsbürger wurde auf freiem Fuß angezeigt.
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3: Sonne pur, jetzt in der Steiermark und das bis zum Abend hin. Die Temperaturen, die steigen am Nachmittag auf 20 bis 25 Grad. Wolken gibt's heute wirklich nur ganz vereinzelt. Aktuell 23 Grad bei der Riegersburg, 21 Grad in Steins und Fronleiten, 18 Grad messen wir in Bruck und in Lietzen hat 17 Grad. Der Abend, der verläuft dann auch sonnig, die Nacht trocken und sternenklar. Morgen am Mittwoch wird's dann spätestens am Vormittag wieder überall sonnig und dann noch einmal warm bei 22 bis 28 Grad. Das ändert sich dann in der Nacht auf Donnerstag. Da ziehen dann Regenschauer und Gewitter über die Steiermark und es wird kühler.
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3: 3 nach 12 A2 Südautobahn Richtung Klagenfurt. Da staut es im Baustellenbereich bei Friedberg-Pingau. Da verliert ihr bis zu 10 Minuten. 10 Minuten Zeitverlust ebenfalls A2 Richtung Klagenfurt. Da ist bei Gleisdorf Süd ein Unfall passiert. Da ist nur die Überholspur frei. Und geblitzt wird weiterhin auf der A9 bei Schachenwald von der Brücke herunter in beide Richtungen. Sollte euch was auffallen, gerne auch auf WhatsApp melden unter 0664 22 22 99 4.
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3: Vom Klassenzimmer auf die Bühne. Mahlzeit, schönen Dienstag. Bei uns geht's gleich in die Weststeiermark und zwar zur aktuell bekanntesten steirischen Schlagersängerin, Nathalie Holzner. Mahlzeit noch einmal. Jetzt gibt's einmal mehr Musik, mehr Abwechslung mit Cher, Vincent Groß und Madness.

0: von Memphis in die kernige Weststeiermark. Schönen Dienstag, Mahlzeit hier auf Radio Grün-Weiß. Marc Herngross da? Ja, weil vor kurzem hat sich nämlich die gebürtige Pfalzbergerin Natalie Holzner ins Goldene Buch der Stadt eintragen dürfen. Für die Schlagersängerin natürlich auch ein ganz, ganz besonderer Moment.
1: Das war schon wirklich was ganz, ganz Besonderes, weil es so eine enorme Wertschätzung ausspricht. Weißt du, man arbeitet so lange Zeit und keiner sieht es oder keiner schätzt es. Und dann auf einmal kommt jemand und sagt, hey, du bist so besonders für unsere Stadt, wir wollen, dass du dich da eintragst. Und das habe ich natürlich gerne gemacht.
0: Ja, Natalie Holzner entwickelt sich ja immer mehr zur Schlagergröße. Das merkt man ja auch an ihrem vollen Terminkalender. Umso wichtiger ist natürlich auch ein gewisser Ausgleich zwischen den Auftritten. Und den liefert ihr der Sport.
1: Das ist zwar nicht Ruhe, aber mir tut es so wahnsinnig gut, dass ich wirklich mich spüren kann, mich regenerieren kann, indem ich aktiv bleibe. Das ist, glaube ich, das ganz Wichtige für Menschen, die auf der Bühne stehen oder viel reden, viel singen, dass du einfach Kondition hast, der Kraft hast. Und ja, zwischendurch einmal gut essen gehen am Abend, das Regeneration ist auch ganz nett.
0: Das klingt auf jeden Fall nicht schlecht, gut essen zum Mittag auch. Sie ist ja gelernte Volksschullehrerin. Da hätte jetzt eigentlich gestern der Dienst angefangen, mittlerweile aber seit 3 Jahren Vollgas im Musikbusiness. Und bei uns auf Radio Grün-Weiß gibt es jetzt eine Nummer, mit der so eigentlich fast alles begonnen hat, die so richtig durch die Decke gegangen ist. Ihr Duett mit Norman Langen. Das ist Natalie Holzner. Besser ohne dich. Jetzt bei der Arbeit. Mahlzeit.

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1: Im Studio Mario Freis, und tanken bleibt derzeit auch in der Steiermark teuer. Nach aktuellen Daten der E-Control liegt der Durchschnittspreis bei rund 2,17 Euro für Diesel und rund 1,90 Euro für Super 95.
2: Ja, und damit liegt die Steiermark bei Diesel sogar etwas unter dem österreichweiten Vergleichswert. Größere Preissprünge hat es zuletzt zwar nicht mehr gegeben, gegenüber der Zeit vor dem Irankrieg ist Tanken aber deutlich teurer geworden. Grund dafür sind die gestiegenen Rohölpreise durch die angespannte Lage im Nahen Osten. Wer günstig tanken will, kann über den e-Control Spritpreisrechner auch gezielt nach den günstigsten Tankstellen in der Steiermark und den einzelnen Bezirken suchen. Die österreichische Gesundheitskasse erinnert wieder an die kostenlose Vorsorgeuntersuchung. Sie steht allen Erwachsenen in der Steiermark ab 18 Jahren einmal pro Jahr zur Verfügung. Patricia Scheuchenstuhl.
3: In den kommenden Wochen verschickt die ÖGK österreichweit 500.000 Einladungen an Versicherte, die länger keinen Gesundheitscheck gemacht haben. Wie wichtig die Vorsorge ist, zeigen die Zahlen aus dem Vorjahr. Bei rund 160.000 Menschen sind erstmals Hinweise auf mögliche Erkrankungen festgestellt worden, darunter mehr als 75.000 Fälle von Bluthochdruck und knapp 43.000 Diabeteserkrankungen. Der Gesundheitscheck umfasst unter anderem Blutdruck, Cholesterin und Blutzuckerkontrollen.
2: Die Vorsorgeuntersuchung ist kostenlos und kann bei Ärztinnen und Ärzten mit entsprechendem Vertrag sowie in den Gesundheitszentren der ÖGK durchgeführt werden. Und ein Team der KAGES und MedUni Graz hat bei den internationalen Meisterschaften im medizinischen Rettungsdienst in Polen den ersten Platz in der internationalen Wertung erreicht. Rund 60 Teams aus ganz Europa mussten über fast 24 Stunden hinweg realitätsnahe Notfallszenarien bewältigen. Darunter schwere Verbrennungen, ein Tauchunfall, ein verletztes Kind mit Blutgerinnungsstörung und ein schwerer Verkehrsunfall. Entscheidend gewesen sind neben medizinischem Wissen vor allem schnelle Entscheidungen, klare Kommunikation und Teamarbeit. Und damit jetzt Marc zu dir und den Wetteraussichten.
1: Und die sind sehr, sehr sonnig heute. Es scheint in der gesamten Steiermark die Sonne. Wolken gibt es nur ganz, ganz wenige. Temperaturen 20 bis 25 Grad am Nachmittag. Der Abend, der verläuft dann auch sonnig, die Nacht trocken und klar. Morgen am Mittwoch wird es dann spätestens am Vormittag wieder überall sonnig und dann noch einmal spätsommerlich warm bei 22 bis 28 Grad. Das ändert sich dann. In der Nacht auf Donnerstag, da ziehen Regenschauer und Gewitter über die Steiermark und es wird kühler. 12 Uhr und gleich 33 Minuten. Der Radio Grün-Weiß Verkehrs- und Blitzreport. Nach wie vor Probleme auf der A2 Südautobahn Richtung Klagenfurt. Bei Gleisdorf Süd ist ein Unfall passiert, da ist nur die Überholspur frei. Ihr braucht da mindestens eine halbe Stunde länger. Sollte euch was auffallen, Unfall, Staublitzer, 038 42 43 dreimal die 0. Gute Fahrt.
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0: Wenn ein Song den Titel Hymne verdient hat, dann der auf jeden Fall. Starship, we built this city. Schönen Dienstag hier auf Radio Grün-Weiß und Mahlzeit.
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0: Und da könnte ein Blick von oben unseren steirischen Wein in Zukunft besser vor Krankheiten schützen. Julia, du hast mir erzählt, Joanneum Research arbeitet nämlich gerade an einem System, das Drohnen und künstliche Intelligenz jetzt kombiniert und Probleme im Weingarten möglichst früh erkennen soll.
2: Ja, und das Projekt heißt Vinomon. Dafür fliegt eine Drohne über Weingärten in der Südsteiermark und macht hunderte hochauflösende Aufnahmen der Rebstöcke. Mhm. Beim Joanneum Research in Graz werden darauf anschließend kranke Pflanzenteile markiert und eine KI damit trainiert. Die soll später dann selbstständig erkennen, welche Blätter gesund sind und wo erste Anzeichen einer Krankheit auftauchen und den betroffenen Bereich im Weingarten möglichst genau lokalisieren zu können.
0: Ja, und je früher so eine Warnung dann daherkommt, desto gezielter können dann die Weinbauern auch reagieren, oder?
2: Ja, gerade bei ansteckenden Rebkrankheiten kann das entscheidend sein. Ein Beispiel ist die goldgelbe Vergilbung, die durch die amerikanische Rebzikade übertragen werden kann. Okay. Wird ein erkrankter Rebstock früh entdeckt und entfernt, lässt sich verhindern, dass die Zikaden die Krankheit von dort weitertragen. Die Ergebnisse von Vinomon sollen deshalb künftig über ein geografisches Informationssystem für Winzerinnen und Winzer sowie Behörden abrufbar sein. Mhm. So könnten Krankheiten früher bekämpft und größere Ernteausfälle möglichst verhindert werden.
0: Also Hightech trifft auf steirischen Weinbau und könnte künftig dabei helfen, dass die Weingärten gezielter und schneller geschützt werden können.
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1: Im Studio Alexander Fekonja. Bundeskanzler Stocker hat heute in Wien EU-Ratspräsident Costa getroffen. Dabei ist es einerseits ums EU-Budget gegangen. Österreich will hier nicht so viel einzahlen und will von der EU, dass sie beim Budget spart. Es ist aber auch um den Österreich-Aufschlag gegangen, also dass wir in Österreich für viele Lebensmittel mehr zahlen als etwa die Menschen in Deutschland. Für dieses Problem hatte die EU eine Lösung bis Jahresende versprochen, aber die scheint sich nun zu verzögern.
2: Ich habe Signale vernommen, dass die Kommission diesen Zeitplan um ein halbes Jahr nach hinten verschieben will. Und ich darf an dieser Stelle ganz deutlich sagen, für eine weitere Verzögerung habe ich nicht das geringste Verständnis und schon gar nicht in Zeiten, wo wir sehen, dass auch die Inflation wieder ein Thema wird. In solchen Zeiten ist gerade Geschwindigkeit entscheidend.
1: Stocker pocht auch darauf, dass die Strompreise von den Gaspreisen entkoppelt werden, um Strom in Österreich günstiger zu machen. Die USA haben erstmals offiziell bestätigt, dass sie Waffen im Weltraum stationiert haben. Ein Sprecher der US Space Force hat erklärt, man verfüge über Waffen zur Kontrolle des Orbits. Mehr Details wurden aber nicht genannt. China wirft den USA vor, sich für einen Krieg im Weltraum vorzubereiten und hat die USA aufgefordert, sofort damit aufzuhören. Peking warnt vor einem Wettrüsten im All. Österreich verlängert die Grenzkontrollen zu Tschechien, der Slowakei, Ungarn und Slowenien um 6 Monate. Damit will das Innenministerium weiter gegen Schlepper und irreguläre Migration vorgehen, obwohl die Aufgriffszahlen aktuell niedrig sind. Pendler sollen durch die Kontrollen aber möglichst wenig belastet werden, heißt es aus dem Ministerium. Flugreisen waren heuer im Sommer der größte Urlaubsaufreger der Österreicherinnen und Österreicher. Das zeigt eine Analyse der AK. Fast jede zweite Beschwerde hat sich um Flüge gedreht. Ein großer Teil davon um unzulässige Zusatzgebühren, etwa bei Ryanair. Auf Platz 2 liegen schmutzige und mangelhafte Unterkünfte. Auf Platz 3 Ärger mit Mietauto, Busbahn und Schiff.
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3: 22 Grad sind es aktuell bei euch in Köflach oder etwa auch in Kindberg. 21, die messen wir in Bad Mitterndorf. Heute gibt es wirklich viel Sonne für die Steiermark und nur ein paar harmlose Wolken. Bis zu 25 Grad können es am Nachmittag sogar werden. Es geht auch sonnig in den Abend hinein, passt vielleicht ja nach der Arbeit. Und die Temperaturen in der Nacht, zum Teil wird es da frisch bei 13 bis 6 Grad. Aber morgen noch einmal ein Spätsommertag. Erst am Abend kommen dann dichtere Wolken und Regenschauer von einer Kaltfront. 3 nach 2, der Radio Grün-Weiß Verkehrs- und Blitzreport. Da schaut es im Großen und Ganzen jetzt gut aus auf den steirischen Straßen. Eure Geschwindigkeit, die wird allerdings kontrolliert und zwar in Fürstenfeld in beiden Richtungen auf Höhe Freibad. Danke da an die Hegelger fürs Anrufen. Wenn ihr noch Infos habt, 038 42 43 und 3 mal die 0. Eine gute und sichere Fahrt.
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0: Mighty Oaks geht's hinein in den Dienstagnachmittag. 2:30 ist es, der Radio Grün-Weiß Verkehrs- und Blitzreport. Auf der A9 ist jetzt der Plabutsch-Tunnel in beiden Richtungen gesperrt. Da ist ein Unfall passiert. Ausweichen könnt ihr nur über das Grazer Stadtgebiet und da natürlich ein bisschen Geduld mitbringen. Aufpassen auf der A2 Richtung Klagenfurt auf der Überholspur beim Knoten Riggersdorf. Da liegen LKW-Reifen auf der Fahrbahn. Ein Plus von 15 Minuten gibt es auf der Gleichenberger Straße Richtung Unterpurkla und zwar wegen dem Baustellenbereich zwischen Feldbach und Bad Gleichenberg. Danke dann die Anna fürs Melden. Und eure Geschwindigkeit, die wird auch noch kontrolliert. In Kapfenberg-Diemlach und zwar Richtung Bruck auf Höhe der Hack und auch in Fürstenfeld weiterhin auf Höhe Freibad. Wenn ihr noch was wisst, 038 42 43 und 3x die 0. Gute Fahrt.
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1: Im Studio Alexander Fekonja. Seit 100 Tagen sollte unser Land die EU-Lohntransparenzrichtlinie umsetzen, mit der die Gehaltsunterschiede zwischen Frauen und Männern kleiner werden sollen. Bis auf einen Entwurf dazu ist aber noch nichts passiert, weil sich die Regierung und die Sozialpartner unter anderem nicht einig sind, ab welcher Firmengröße Betriebe in die Pflicht genommen werden sollen. Aus Sicht des österreichischen Gewerkschaftsbunds blockieren vor allem die Arbeitgeber, Elfriede Schober vom ÖGB.
2: Anscheinend ist Fairness in Österreich immer nur was, das wir nicht alle gemeinsam haben wollen. Und viele Betriebe wollen sich da nicht über die Schulter schauen lassen. Aber wenn man transparent arbeitet und transparent die Löhne und Gehälter aufzeigt, dann gibt es da eine Verschiebung von Macht. Und es geht nimmer, dass Unternehmen dann einfach sagen, ich lege fest, wer was verdient, sondern es muss offengelegt werden.
1: Laut ÖGB-Berechnungen würden Arbeitnehmerinnen durch die Richtlinie im Schnitt 366 Euro netto mehr im Monat verdienen. Dem Staat blieben zusätzlich rund 9 Milliarden Euro an Steuern und Sozialversicherungsbeiträgen. Der Fall rund um eine selbsternannte Schamanin, die gemeinsam mit ihrer Familie in Wien und Niederösterreich 19 Menschen um insgesamt 1,7 Millionen Euro betrogen haben soll, muss teilweise neu verhandelt werden. Der oberste Gerichtshof sieht die bisherige Begründung des Urteils als zu ungenau an. Die Frau selbst ist weiterhin flüchtig. Drei ihrer Angehörigen bekommen nun ein teilweise neues Urteil. In Salzburg ist ein 35-Jähriger zu 21 Monaten bedingter Haft verurteilt worden, weil er beim Stadtfest St. Johann im Pongau während des Partyhits L'amour toujours von Gigi D'Agostino den Hitlergruß gezeigt hat vor Polizistinnen und zahlreichen Festgästen. Das Lied gilt in rechtsextremen Kreisen mittlerweile als Deckmelodie für rassistische Parolen. Das Urteil ist bereits bestätigt. Die UEFA hat heute die nächsten Austragungsorte der Fußball Champions League verraten. 2028 steigt das Finale wieder in München, das der Frauen in Lyon. 2029 ist das Endspiel der Männer in Barcelona, die Frauen spielen in Cardiff. Im nächsten Jahr finden die Finalspiele in Madrid und Warschau statt.
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3: Ein sonniger Nachmittag ist es heute in der Steiermark. Auch die Temperaturen angenehm zwischen 20 und 25 Grad. 21 Grad und Sonne bei euch in Eisenerz. In Graz am Karmeliterplatz, da scheint bei 24 Grad die Sonne. Und 24 Grad sind es auch in Bad Waltersdorf. Es geht auch sonnig in den Abend hinein. Und morgen Mittwoch, da wird es spätsommerlich warm. Bis zu 28 Grad stehen da an. Aber es kommt dann am Abend eine Kaltfront, die zieht von Nordwesten her. Da kommen dichte Wolken im Ausseerland und im Ennstal beginnt es am Abend als erstes zu regnen und auch Gewitter können da mit dabei sein. Und dann in der Nacht auf Donnerstag wird es in weiten Teilen der Steiermark nass werden. 3 nach 3, der Radio Grün-Weiß Verkehrs- und Blitzreport. Gute Nachrichten für die A9 Richtung Linz. Da ist die Sperre des Plabutsch-Tunnels noch immer, besser gesagt, im Gange. Richtung Süden ist sie aufgehoben, Richtung Linz noch immer für euch ausweichen über das Grazer Stadtgebiet und da natürlich ein bisschen mehr Zeit auch mitbringen. Und eure Geschwindigkeit, die wird noch immer kontrolliert in Kapfenberg-Diemlach Richtung Bruck und zwar auf Höhe der Hack, wenn ihr noch Verkehrsinfos habt. Gerne per WhatsApp, Text oder Sprachnachricht an 0664 22 22 99 4. Gute und sichere Fahrt.
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3: Einen schönen Dienstag wünsche ich euch und ich bin heute nicht allein im Studio. Ich habe einen Co-Moderator mit und zwar Timo. Timo, den Rauchmelder. Aber wir hoffen alle, dass er leise bleibt, denn der Timo ist mein Rauchmelder. Und der hat heute 3 Fehlmeldungen zu Hause schon gehabt. Und ich habe mir gedacht, wenn der abgeht, wenn meine Hündin alleine zu Hause ist, ist es schlecht. Also wenn es bei euch einmal laut wird, das ist nur der Timo. Also wir reden auf ihn gut zu, dass er leise bleibt, aber ich bin mit der Batschhand gleich daneben. Insofern, schönen Dienstagnachmittag und schön, dass ihr da seid.

0: Rosi für den Dienstagnachmittag an alle, besonders an die Geburtstagskinder des Tages. Mit welchen berühmten Persönlichkeiten ihr feiert und was dieser Tag zu bieten hat, das schaut sich Marc Ehrengroß ganz genau an für euch.
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2: Heute ist Dienstag, der 15. September und heute vor 196 Jahren hat das Zeitalter der Dampfeisenbahn so richtig begonnen. Am 15. September 1830, da ist die Strecke zwischen Liverpool und Manchester nämlich eingeweiht worden und damit hat sich die Dampfmaschine als Antriebsart im Schienenverkehr endgültig durchgesetzt. To the 1988 hat Mark Knopfler das offizielle Ende der Dire Straits angekündigt. Keine Sorge, wie Fans sicher wissen, haben sie sich später noch einmal zusammengetan, aber für einen Moment ist es kurz ganz still geworden um die Kultband. 1997 haben die beiden Studenten Larry Page und Sergey Brin die Internetdomain google.com registriert. Ein Jahr später ist es dann losgegangen mit der Suchmaschine, die aus unserem Alltag heute nicht mehr wegzudenken ist. 2007 haben die Vereinten Nationen den 15. September zum Internationalen Tag der Demokratie ernannt. Er soll daran erinnern, wie wichtig Mitbestimmung, Menschenrechte und freie Wahlen sind. Geburtstag würde heute die Queen of Crime, die britische Schriftstellerin Agatha Christie, feiern. Sie wäre heute 136 Jahre alt geworden. Königin Letizia von Spanien feiert heute den 54. Geburtstag. Übrigens, vor ihrer Ehe mit König Felipe VI. Ist sie eine erfolgreiche und bekannte Journalistin und Nachrichtensprecherin gewesen. Und von der spanischen Königsfamilie geht's direkt in die britische. Prinz Harry, mittlerweile ja mit dem Königshaus zerstritten, aber wieder zurück in Großbritannien. Er feiert heute seinen 42. Geburtstag.
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0: Und dieser Song heute, der hat gleich zwei Leben als Hit. Die Stevie Miller Band hat nämlich The Joker bereits 1973 veröffentlicht. In Österreich ist die Nummer allerdings erst viele Jahre später in den Charts aufgetaucht, nämlich 1990. Bis auf Platz 4 hat es geschafft und der Grund war ein Werbespot für Levi's, der den Klassiker damals wirklich einer neuen Generation bekannt gemacht hat. Und bis heute wird noch immer gerätselt über die berühmte Zeile vom Pompatus of Love. Ihr braucht nicht grübeln, dieses Wort, dieser Text hat wirklich Stevie Miller einfach erfunden. Hier ist die Stevie Miller Band. The

0: der oberstarrischen Molkerei wird die Berglandmilch. Das und mehr Infos gibt's in Radio Grünweiß regional für euch um halb.
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0: Eine Hymne von Helene Fischer für euren Dienstagnachmittag. Es ist 15.30 Uhr.
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0: Im Studio bei mir Julia Hofer und Julia in Graz. Da sind jetzt ein Hausarzt und auch eine Krankenpflegerin rechtskräftig wegen grob fahrlässiger Tötung verurteilt worden.
2: Ja genau, sie hat einem 86-jährigen Pflegeheimbewohner aus Deutschlandsberg irrtümlich die siebenfache Medikamentendosis verabreicht. Statt 6 Einheiten pro Woche hat der Mann 42 erhalten. Der Pensionist ist 2024 unter anderem an den Folgen der Überdosierung gestorben. Das Oberlandesgericht hat jetzt die Urteile bestätigt. Die Pflegerin muss 9.000 Euro Geldstrafe zahlen und hat 4 Monate bedingt erhalten. Der Arzt hat 28.000 Euro zu bezahlen und bekommt ebenfalls 4 Monate bedingte Haft. Die Oberstarrische Molkerei stellt die Weichen für einen Zusammenschluss mit der Berglandmilch. Bei einer Abstimmung in Kobenz haben sich 92% der stimmberechtigten Mitglieder für die Eingliederung der Milchsparte ausgesprochen. Mario Freis mit den Details.
3: Betroffen sind rund 1200 steirische Bauern, die die Oberstarrische Molkerei mit Milch beliefern. Die Verantwortlichen begründen den Schritt vor allem mit der langfristigen Wettbewerbsfähigkeit. Durch den Zusammenschluss sollen die Milchabnahme gesichert und auch künftig konkurrenzfähige Milchpreise für die Landwirte ermöglicht werden. Kritiker befürchten hingegen einen Verlust der regionalen Eigenständigkeit.
2: Ganz abgeschlossen ist die Fusion aber noch nicht. Die Wettbewerbsbehörde muss dem Zusammenschluss noch zustimmen. Eine Entscheidung wird bis Jahresende erwartet. Die Obersteirische Molkerei zählt mit rund 660 Beschäftigten zu den wichtigen Arbeitgebern im Murtal. Und wenige Tage vor dem Start der Eishockey League haben sich die Graz 99ers von Kilian Zündel getrennt. Der Spieler ist vom Internationalen Eishockeyverband für 2 Jahre gesperrt und daraufhin von den 99ers fristlos entlassen worden. Grund ist eine unerlaubte Vitamininfusion von mehr als 100 Millilitern innerhalb von 12 Stunden. Zündel betont, keine verbotenen Substanzen eingenommen zu haben. Für den Meistertitel der 99ers hat der Fall keine Konsequenzen. Und damit schauen wir auch schon zum Wetter.
0: Und da gibt's heute wirklich viel Sonne an diesem Dienstagnachmittag. Es geht auch sonnig in den Abend hinein. Die Temperaturen am Nachmittag angenehm zwischen 20 und 25 Grad. In der kommenden Nacht, ja, da kann sich ein bisschen ein Nebel bilden. Es geht runter auf 13 bis 6 Grad. Aber morgen wird spätsommerlich. Viel Sonne zuerst und am Abend dann aber eine Kaltfront und die bringt dann Regen. 15 Uhr und gleich 33 Minuten, der Radio Grün-Weiß Verkehrs- und Blitzreport läuft aktuell gut, wobei in die oben immer wieder ein bisschen mehr Zeit mit einplanen. Da ist ja die Auffahrt auf die S6 Leoben-Ost eben gesperrt, das heißt, da werdet ihr ja über Niklasdorf umgeleitet und da staut es in Leoben immer wieder. Eure Geschwindigkeit, die wird auch kontrolliert und zwar auf der S6 auf Höhe Mitterdorf Richtung Wien von der Brücke, danke da an den Franz und auch in Leibniz, da wird in der Friedhofstraße eure Geschwindigkeit kontrolliert. Wenn ihr auch Infos habt, 038 42 43 und 3x die 0. Gute Fahrt.
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0: Und nicht irgendwann, sondern jetzt wird es Zeit, die österreichische Fußballnationalmannschaft umzubauen. Alle Infos vom Sport. Marcel Fischer, bitte.
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2: Ralf Rangnick startet den Umbruch in der Fußballnationalmannschaft. Der ÖFB-Teamchef hat 9 Spieler für den Auftakt der Nations League nominiert, die nicht bei der WM dabei waren. Mögliche Länderspieldebütanten sind dabei die Torhüter Lukas Jungwirth und Christian Sawiszycki, sowie Felix Bacher, Nikolas Veratschnik, Wasili Markovic und Christoph Lang. Marco Arnautovic hat seine ÖFB-Karriere beendet, Marcel Sabitzer pausiert und der derzeit vereinslose Kapitän David Alaba steht auch nicht im Kader.
3: Weil stellt man sich einfach mal vor, wir hätten ihn jetzt dazugenommen und er hätte sich bei einem dieser Einheiten, wo Shepard dann wieder neu verletzt, dann hätten zu Recht alle gesagt, seid ihr deppert, was macht ihr da? Das war ja mit Ansage und ich habe ihm dann gesagt, ich glaube rein vom Verstand her macht es mehr Sinn, dass er jetzt einfach weiterhin an seiner eigenen Fitness weiterarbeitet und dann hoffentlich auch jetzt bald einen Verein findet, bei dem er wieder spielen kann.
2: Sagt Teamchef Ralf Rangnick. PS, ÖFB-Aufsichtsratschef Josef Pröll will die Suche nach dem neuen Sportdirektor des Fußballverbandes noch in diesem Jahr abschließen. Topfavorit auf den Posten ist weiterhin Sebastian Prödel. Sturm Graz muss mehrere Wochen auf Sidi Charter verzichten. Der 23-jährige Norweger hat sich am Sonntag beim 2:1 Heimsieg der Grazer gegen Meister LASK schwer an der Schulter verletzt und wurde bereits operiert. Und Österreichs größtes Tennisturnier lockt bei der Auflage vom 24. Oktober bis 1. November einmal mehr die absoluten Topstars in die Wiener Stadthalle. So treten erstmals seit langer Zeit mit Jannik Sinner und Alexander Zverev die aktuellen Nummer 1 und 2 im ATP-Ranking an. Außerdem sind mit Daniel Medvedev, Flavio Cobolli und Francis Tiafoe 3 weitere Top-8-Spieler dabei.
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0: da ist der Name Programm. Relax. Am Dienstagnachmittag im Treffpunkt Steiermark. Und vielleicht ein bisschen schmökern bei den Gebrauchtwagen. Für alle, die da einen neuen Alten suchen. Jetzt ist die perfekte Zeit dafür. Warum und weshalb, das und mehr gleich in den Nachrichten um 4 hier auf Radio Grün-Weiß.
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1: Im Studio Alexander Fake-Honja. Heute ist Internationaler Tag der Demokratie und die Organisation Südwind nutzt den Anlass, um von der Regierung mehr Demokratiebildung an den heimischen Schulen zu fordern. Kritisiert wird da, dass Förderungen gekürzt werden und Themen wie globales Lernen aus dem AHS-Lehrplan gestrichen worden sind. Das sei aber gerade jetzt wichtig, weil zu sehen ist, dass vor allem junge Menschen in sozialen Medien mit Desinformation konfrontiert sind, sagt Südwind-Geschäftsführer Konrad Rehling.
2: Dass junge Menschen zunehmend in der Schule, aber auch außerhalb der Schule verschiedenen Formen von Polarisierung ausgesetzt sind, die natürlich über Social-Media-Plattformen verstärkt werden, wo polarisierende Inhalte, Fake News bevorzugt verbreitet werden.
1: Es brauche aber auch mehr Geld, sagt Rehling, für die Bildungsarbeit, um Angebote für Schulen und auch außerschulische Projekte weiter auszubauen. Das österreichische Rote Kreuz schickt 3 Helfer nach Nepal, etwas mehr als 2 Wochen nach der verheerenden Sturzflut im Land. Vor Ort sollen sie jetzt beim Wiederaufbau der Wasserversorgung helfen. Viele Bohrlöcher und Gebirgsleitungen sind zerstört oder beschädigt. Bei der Flut im August sind bisher 1.400 Menschen ums Leben gekommen. Rund 5.800 gelten noch immer als vermisst. In Deutschland erwartet die CDU-Spitze trotz des Wahldebakels in Sachsen-Anhalt Rückhalt für Kanzler Merz. Am Sonntag wählen auch Mecklenburg-Vorpommern und Berlin einen neuen Landtag. Danach treffen sich die CDU-Ministerpräsidenten erneut. Kritiker geben ja Merz die Schuld am Absturz der Partei. Er selbst weist das zurück, will die CDU aber neu ausrichten. Gebrauchtwagen sind in Österreich wieder günstiger geworden. Die Preise haben sich laut der Plattform Autoscout24 fast wieder auf das Niveau von 2022 eingependelt. Im August ist ein Gebrauchtwagen im Schnitt um rund 27.900 Euro angeboten worden. Den Höchststand hatten die Preise 2023. Seither geht der Trend nach unten, allein im vergangenen Jahr um fast 4%.
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3: Sonne tanken ist da heute in der Steiermark angesagt und auch die Temperaturen angenehm. 24 Grad jetzt etwa in der Kühau in Fronleiten. 23 Grad, die messen wir bei euch in Gröbming und 23 Grad auch in Leutschach. Und es geht sonnig in den Abend hinein. In der Nacht wird es der Jahreszeit entsprechend auch frisch bei 13 bis 6 Grad. Aber morgen schon spätsommerlich warm, 22 bis 28 Grad. Aber eine Kaltfront erreicht uns dann gegen Abend. Die bringt Regenschauer und Gewitter. 3 nach 4, der Radio Grün-Weiß Verkehrs- und Blitzreporter, ist auf der A9 Richtung Spielfeld der Kleinalmtunnel gesperrt. Das sind Teile im Tunnel, die müssen jetzt entfernt werden. Ihr werdet da über die S6 den Knotenbruck und die S35 umgeleitet. Außerdem in Graz, da staut es wegen Überlastung. Gleich mehrfach Flughafenstraße, da braucht ihr Geduld. Puntigamer Straße, aber auch am Bahnhofgürtel jeweils ein Plus von 10 Minuten. Eure Geschwindigkeit, die wird auch kontrolliert auf der A9 Richtung Linz und zwar vor der Mautstelle Kleinalm. Danke da an den Thomas. Außerdem S6 Semmering-Schnellstraße auf Höhe Mitterdorf Richtung Wien von der Brücke. Und ansonsten schaut es eigentlich gut aus, wenn ihr für uns noch Verkehrsinfos habt. 038 42 43 und dreimal die 0. Gute Fahrt.
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3: Ja, und frei haben wir doch alle gerne, oder? Das war schon in der Schule so, das Schönste waren die Pausen. Kleine Pause, große Pause, auch bei der Arbeit. Ja, Pausen sind nicht nur schön, Pausen sind natürlich auch gesetzlich verpflichtet. Und um die kümmern wir uns heute, um eure Ruhe, um eure Pause, mit Arbeitsrechtsexperten Jörg Obergruber von der Arbeiterkammer Steiermark. Und ich kümmere mich einmal um die Musik. Hier sind The Rembrandts. Schönen Dienstag.

0: so schön. Gänsehaut mit Stefanie Werger im Treffpunkt Steiermark.
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0: Ja, wir Menschen sind keine Maschinen und wir funktionieren auch nicht im Dauerbetrieb. Und daher braucht man natürlich Pausen, speziell zum Mittags. Arbeitsrechtsexperte Jörg Obergruber von der Arbeiterkammer Steiermark klärt euch mal auf.
2: Ein Arbeitnehmer hat ein Recht auf eine Mittagspause, wenn auch nicht unbedingt genau zu Mittag. Es ist so, dass ich, wenn ich länger als 6 Stunden arbeite an einem Arbeitstag, einen Rechtsanspruch habe auf eine halbe Stunde, also auf 30 Minuten Pause.
0: Ja, das ist genau im Arbeitszeitgesetz geregelt und diese Pausen, die sind grundsätzlich unbezahlt. Es ist aber nicht möglich, an die Pause ungefragt gleich einen Arztbesuch dran zu hängen.
2: Die Pause ist eine halbstündige Pause, da kann ich mich aufhalten, wo ich will. Ich kann mich also quasi von meinem Arbeitsplatz entfernen. Wenn ich dann aber einen Arztbesuch dranhänge, müsste ich jedenfalls meinem Arbeitgeber informieren, dass ich einen Arztbesuch habe, und wäre das ein bezahlter Dienstverhinderungsgrund dann.
0: Wollt ihr länger als die halbstündige Pause weggehen von der Firma, braucht ihr jedenfalls das Einverständnis eures Arbeitgebers.
2: Richtig, wenn ich länger als die gesetzlich vorgesehene Pause mich vom Arbeitsplatz entfernen möchte, dann ist bitte Rücksprache mit der Firma zu halten und es ist eine Vereinbarung darüber jedenfalls zu treffen.
0: Ja, und kommt es vor, dass ihr aufgrund eines erkrankten Kollegen ausnahmsweise trotz Pause weiterarbeiten müsst, dann ist die richtige Erfassung eurer Arbeitszeiten umso wichtiger, damit euch trotz Arbeit keine Pause abgezogen wird. Gesetzlich genau vorgeschrieben sind auch die Ruhezeiten zwischen den Arbeitstagen.
2: Zwischen 2 Arbeitstagen hat ein Arbeitnehmer, eine Arbeitnehmerin einen Rechtsanspruch auf eine ununterbrochene Ruhezeit von 11 Stunden. Und innerhalb einer Arbeitswoche steht einem Arbeitnehmer, einer Arbeitnehmerin auch noch eine ununterbrochene wöchentliche Ruhezeit von jedenfalls 36 Stunden zu. Das bedeutet, ein Kalendertag muss auch jedenfalls umfasst sein.
0: Für Lehrlinge, da gilt das Kinder- und Jugendlichenbeschäftigungsgesetz. Sie haben Anspruch auf eine halbstündige Pause bereits nach 4,5 Stunden. Vielen Dank an dieser Stelle, Jörg Obergruber, für diese wertvollen Infos.
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0: bisschen Zucker. Ben Zucker für den Dienstagnachmittag, More Than Words auch. Und um halb wieder Radio Grün-Weiß regional. Und wenn ihr euch fragt, wie funktioniert nachhaltige Mobilität? Ja, nur eines der Themen bei uns um halb.
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0: Bandzucker für euch am Dienstagnachmittag im Treffpunkt Steiermark. 16.30 Uhr ist es auch schon geworden.
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0: Im Studio bei mir Julia Hofer und Julia, die Landesregierungen der Steiermark und Kärntens sind heute zu ihrer vierten gemeinsamen Länderkonferenz in Graz zusammengekommen.
2: So ist es. Im Mittelpunkt stehen vor allem die Zusammenarbeiten nach der Eröffnung der Choralmbahn sowie gemeinsame Projekte in Wirtschaft, Bildung, Verkehr und Tourismus. Außerdem soll eine engere Zusammenarbeit zwischen der Medizinischen Universität Graz und dem Klinikum Klagenfurt vereinbart werden. Im Mützzuschlag hat heute früh erhitztes Öl einen Wohnungsbrand ausgelöst. Ein 35-Jähriger hat eine Pfanne mit Öl auf dem Herd stehen lassen. Als das Öl Feuer gefangen hat, hat er die brennende Pfanne ins Badezimmer gebracht und die Feuerwehr alarmiert. Rund 30 Einsatzkräfte konnten den Brand anschließend löschen. Der Mann hat Verbrennungen an der linken Hand erlitten und ist ins Krankenhaus gebracht worden. Die Schadenshöhe ist noch unklar. Und in der Steiermark dreht sich von morgen Mittwoch bis Dienstag, den 22. September, alles um nachhaltige Mobilität. Rund 200 Gemeinden sowie zahlreiche Schulen, Vereine und Betriebe beteiligen sich an der Europäischen Mobilitätswoche. Dazu Mario Freis.
3: Die Aktivitäten sind jedenfalls in der Steiermark vielseitig. Geplant sind unter anderem Radfahrtrainings, Vorträge, Gewinnspiele und Aktionstage. In Hartberg etwa geht es um E-Ladestationen, in Weiz gestalten Schüler Straßen neu und in Leoben wird es ein Mobilitäts-Pub-Quiz geben. Die Landeshauptstadt Graz hingegen lädt am 22. September zum Mobilitätsfest auf den Hauptplatz. Unter dem Motto Mobilität für alle Generationen solle gezeigt werden, wie Verkehr sicherer, zugänglicher und umweltfreundlicher gestaltet werden könne, betont Verkehrslandesrätin Claudia Holzer.
2: Alle Infos zu den Veranstaltungen findet ihr unter mobilitätswoche.at im Netz. Und damit geht's auch schon zu dir, Patricia, mit dem Wetter.
0: Und da gibt's heute wirklich viel Sonne für die Steiermark. 20 bis 25 Grad am Nachmittag. Und sonnig geht's ja jetzt dann auch in den Abend hinein. Morgen, da gibt's ein bisschen Spätsommer. Weiter für uns, sogar bis zu 28 Grad. Auch viel Sonne in der Früh, vielleicht auch ein bisschen Nebel, aber es kommt eine Kaltfront und gegen Abend, da müsst ihr dann mit Regenschauern und Gewittern rechnen. 16.32 Uhr, der Radio Grün-Weiß Verkehrs- und Blitzreport. Da schauen wir gleich wieder nach Leoben, Kärntner Straße. Wenn ihr da Richtung Niklasdorf unterwegs seid, da gibt es immer wieder ab Lerchenfeld auch etwas Stau. Da ist ja die Auffahrt zur S6 Leoben-Ost gesperrt und da wird über Niklasdorf abgeleitet. Da ist zu dieser Zeit immer wieder viel los. Es staut auch in Graz wegen Überlastung, Flughafenstraße, aber auch in der Puntigamer Straße bei der Baustelle und am Bahnhofgürtel jeweils mindestens ein Plus von 10 Minuten. Eure Geschwindigkeit, die wird auch kontrolliert und zwar in Wundschuh beim Kulturheim. Danke dann die Beate. Außerdem B73 Kirchbacher Straße Richtung Leibnitz, da wird bei der Ortsausfahrt kontrolliert und auch auf der B317 Friesacker Straße Richtung Judenburg und zwar in Scheifling, kurz vor dem Scheiflinger Ofen. Allen unterwegs eine gute und vor allem sichere Fahrt.
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1: Wunderbare Musik war auch Christoph Straub damit beteiligt war, der auch viel zu früh in dieser Woche verstorben ist. So, jetzt schauen wir mal, was wir machen, wenn wir nicht mehr bei der Arbeit sind.
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1: Kino etwa. Heute um 19 Uhr läuft im Kino Gröbming die Western-Komödie Abschaum. Willkommen ins Come City. Das aufwendig inszenierte Open-Air-Theater-Projekt kommt dabei auf die Kinoleinwand. Der Eintritt ist frei. Morgen ab 15 Uhr heißt es in Murau Murtalbahn schauen im Rahmen der EU-Mobilitätswoche. In der Einstellhalle beim Bahnhof Murau bekommt ihr spannende Einblicke und aktuelle Neuerungen. Dazu gibt es Live-Führungen, ein Gewinnspiel und ein Glücksrad. Alle Infos gibt's unter steiermarkbahn.at. Am Freitag ab 13 Uhr lädt das Sportzentrum Krieglach zum Familiensporttag. Euch erwartet ein buntes Rahmenprogramm für Groß und Klein, bei dem Bewegung, Spaß und Gemeinschaft im Mittelpunkt stehen. Infos gibt's unter krieglach.at. Ebenfalls am Freitag startet in der Alpen-Eventhalle Seckau das Fest 150 Jahre Musikverein Seckau. Bis Sonntag wird unter dem Motto Tradition und Gemeinschaft gefeiert. Mit dabei sind Sascha Ausenick und seine Oberkreiner, die Pagerburm und die fünf Obersteirer. Alle Infos findet ihr unter murtal.at. Und am Samstag und Sonntag nächste Woche wird bei Klausis Autoaufbereitung in Trofeiach für den guten Zweck geputzt. Für eine Mindestspende von 35 Euro gibt es eine professionelle Innenreinigung fürs Auto. Der Erlös unterstützt Kinder und Familien in der Region. Eine vorherige Terminvereinbarung, die ist notwendig. Ich glaube, die werde ich gleich einmal machen. Was auch immer ihr vorhabt, viel Spaß und gute Unterhaltung dabei.
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0: Wie weit darf KI noch gehen, bevor wir uns selbst abschaffen? Jetzt können es die Dolmetscher schwer treffen. Das und mehr Infos in den Nachrichten um 5 hier auf Radio Grünweiß.
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1: Im Studio Alexander Fake-Honja. Nach dem Mord im forensisch-therapeutischen Zentrum im oberösterreichischen Garsten macht die Justizwache-Gewerkschaft einmal mehr auf den großen Personalmangel in den Gefängnissen und auch in den Anstalten aufmerksam. Internationaler Standard im Maßnahmenvollzug wäre ein Betreuungsschlüssel von 1:1. Norbert Dürnberger von der Justizwache-Gewerkschaft.
2: 1:1 für einen Schlüssel haben wir eigentlich in keiner Dienststelle, was wir haben, schon gar nicht auch in den forensisch-therapeutischen Zentren. Das wäre natürlich wünschenswert, weil gerade in so forensisch-therapeutischen Zentren, dort brauchen wir natürlich auch dementsprechend Betreuungspersonal, auch Psychologen, Psychiater und auch bei dieser Personengruppe stehen die dort zu wenig zur Verfügung letztendlich.
1: In der Zwischenzeit gibt es neue Details zur Bluttat in Garsten. Der 63-Jährige soll seinen 40-jährigen Mitinsassen aus Frust auf Behörden und Ämter mit einem manipulierten Buttermesser getötet haben. Mit dem Opfer selbst hatte er keinen Streit, so die Staatsanwaltschaft. 2 Billionen Euro, so viel soll das nächste EU-Budget kosten, und das ist Bundeskanzler Christian Stocker deutlich zu viel. Das wäre eine Steigerung um 60% und nicht finanzierbar, sagt er heute nach einem Treffen mit EU-Ratspräsident Costa in Wien. Costa will die Verhandlungen bis Ende des Jahres abschließen. Stocker sagt dazu, das dürfe aber nicht um jeden Preis passieren. Die Obersteirische Molkerei, kurz OM, soll Teil der oberösterreichischen Berglandmilch werden. Dafür hat die Mehrheit der Genossenschafter heute gestimmt. Als nächstes müssen noch die Gremien der Berglandmilch sowie die Bundeswettbewerbsbehörde zustimmen. Rund 1200 steirische Bauern beliefern die Obersteirische Molkerei mit Milch. Echtzeitübersetzung, nicht nur Wort für Wort, sondern auch mit dem persönlichen Tonfall und der Art zu sprechen. Daran arbeitet das deutsche KI-Startup DeepL gerade. Das soll vor allem für Unternehmen nützlich sein, die internationale Videokonferenzen machen. Die App soll Sprecher in 14 Sprachen natürlich übersetzen können. Weitere sollen folgen.
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3: Und da ist es richtig angenehm an diesem Dienstagnachmittag. 23 Grad sind es bei euch in Deutschlandsberg. Dazu gibt es Sonne, ebenso wie in Stubenberg bei 22 Grad. Und wenn wir nach Admont zum Stift Admont schauen, bei euch hat es 24 Grad. Sonnig geht's da in den Feierabend heute hinein. In der kommenden Nacht ein bisschen Nebel da und dort 13 bis 6 Grad. Aber morgen, da legen die Werte ordentlich zu auf 22 bis 28 Grad. Auch morgen wieder viel Sonne. Aber gegen Abend kommt eine Kaltfront und die bringt uns Regenschauer und Gewitter. 3:05, der Radio Grün-Weiß Verkehrs- und Blitzreport in Graz. Da gibt es immer wieder Stau wegen Überlastung. Puntigamer Straße wegen der Baustelle ein Plus von fast schon einer Viertelstunde. Aber auch in der Flughafenstraße ist da viel los, wie uns unsere Radio Grün-Weiß Verkehrsreporter da immer wieder melden. Eure Geschwindigkeit, die wird außerdem kontrolliert. In Wunschow weiterhin beim Kulturheim. Außerdem B73 Kirchbacher Straße Richtung Leibniz bei der Ortsausfahrt. Und auch B317 Friesacher Straße Richtung Judenburg, und zwar in Scheifling, kurz vor dem Scheiflinger Ofen. Wenn ihr Infos für uns habt, 038 42 43 und 3 mal die 0. Gute und sichere Fahrt.
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3: Ja, während die einen von euch jetzt vielleicht schon im Feierabend angekommen sind, da hackeln die anderen noch, wie der Gerd aus Leoben. Gerd, was machst du?
5: Ich habe heute Nachmittagsschicht, beruflich in der Försterbinde Stahl-Donewitz beschäftigt. Mhm. Jetzt haben wir kurz Pause und jetzt haben wir gedacht, ich richte meiner Frau schöne Grüße aus an die Frau Marlene. Die ist zu Hause und ich freue mich schon, wenn ich wieder daheim bin.
3: Ein bisschen wird es noch dauern, bis 22 Uhr hast du Dienst. Die perfekte Musik haben wir auch gefunden. Nino, ja. D'Angelo, Liebe für immer. Wünsche ich dir jetzt noch schönes Fertigarbeiten und auch liebe Grüße an deine danke, Marlene zu Hause.
5: Ich sage danke ans ganze Radio Grün-Weiß-Team. Danke für die, danke.
3: Gerne. Tschüss,
5: danke,
3: Baba.
5: Tschüss.
3: Tschüss.

0: Pocketful of Sunshine, Natascha Bedingfield, für euren Dienstagnachmittag hier auf Radio Convice.
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0: Ein Blick von oben, der könnte unseren steirischen Wein künftig besser vor Krankheiten schützen. Julia Hofer, du hast mir da erzählt, Joanneum Research arbeitet nämlich gerade an einem System, das Drohnen und künstliche Intelligenz kombiniert und so eben Probleme im Weingarten möglichst früh erkennen soll.
2: Ja, und das Projekt heißt Vinomon. Dafür fliegt eine Drohne über Weingärten in der Südsteiermark und macht hunderte hochauflösende Aufnahmen der Rebstöcke. Beim Joanneum Research in Graz werden darauf anschließend kranke Pflanzenteile markiert und eine KI damit trainiert. Die soll später dann selbstständig erkennen, welche Blätter gesund sind und wo erste Anzeichen einer Krankheit auftauchen, um den betroffenen Bereich im Weingarten möglichst genau lokalisieren zu können.
0: Ja, und je früher so eine Warnung kommt, desto gezielter können eben die Weinbetriebe reagieren.
2: Ja, gerade bei ansteckenden Rebkrankheiten kann das entscheidend sein. Ein Beispiel ist die goldgelbe Vergilbung, die durch die amerikanische Rebzikade übertragen werden kann. Wird ein erkrankter Rebstock früh entdeckt und entfernt, lässt sich verhindern, dass die Zikaden die Krankheit von dort weitertragen. Die Ergebnisse von Vinomon sollen deshalb künftig über ein geografisches Informationssystem für Winzerinnen und Winzer sowie Behörden abrufbar sein. So könnten Krankheiten früher bekämpft und größere Ernteausfälle möglichst verhindert werden.
0: Also Hightech trifft auf steirischen Weinbau und könnte künftig dabei helfen, unsere Weingärten gezielter und schneller zu schützen. Ja, finde ich gut. Also dieser KI-Einsatz top.
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0: Musik aus Österreich. Reinhold Bilgeri im Treffpunkt Steiermark am Dienstagnachmittag. Das ist der Radio Grün-Weiß Verkehrs- und Blitzreport für euch. Das ist jetzt wichtig. Da ist ein Unfall passiert. Und zwar, wenn ihr von der A2 auf die A9 abfahrt Richtung Seiersberg. Ein Unfall zwischen einem LKW und einem PKW. Die Unfallstelle ist nicht abgesichert. Danke da an die Diana fürs Anrufen. Also hier bitte um besondere Vorsicht.
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0: mit mehr Musik in den Feierabend hinein oder doch auch in Richtung Schicht. 17.30 Uhr ist es auch schon geworden.
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0: Im Studio Julia Hofer und Julia in Graz. Da sind jetzt ein Hausarzt und eine Krankenpflegerin rechtskräftig wegen grob fahrlässiger Tötung verurteilt worden.
2: Ja genau, sie hat einem 86-jährigen Pflegeheimbewohner aus Deutschlandsberg irrtümlich die 7-fache Medikamentendosis verabreicht. Statt 6 Einheiten pro Woche hat der Mann 42 erhalten. Der Pensionist ist 2024 unter anderem an den Folgen der Überdosierung gestorben. Das Oberlandesgericht hat jetzt die Urteile bestätigt. Die Pflegerin muss 9.000 Euro Geldstrafe zahlen und hat 4 Monate bedingt erhalten. Der Arzt hat 28.000 Euro zu bezahlen und bekommt ebenfalls 4 Monate bedingte Haft. Die Oberstarrische Molkerei stellt die Weichen für einen Zusammenschluss mit der Berglandmilch. Bei einer Abstimmung in Kobenz haben sich 92% der stimmberechtigten Mitglieder für die Eingliederung der Milchsparte ausgesprochen. Mario Freis mit den Details.
3: Betroffen sind rund 1200 steirische Bauern, die Oberstarrische Molkerei mit Milch beliefern. Die Verantwortlichen begründen den Schritt vor allem mit der langfristigen Wettbewerbsfähigkeit. Durch den Zusammenschluss sollen die Milchabnahme gesichert und auch künftig konkurrenzfähige Milchpreise für die Landwirte ermöglicht werden. Kritiker befürchten hingegen einen Verlust der regionalen Eigenständigkeit.
2: Ganz abgeschlossen ist die Fusion aber noch nicht. Die Wettbewerbsbehörde muss dem Zusammenschluss noch zustimmen. Eine Entscheidung wird bis Jahresende erwartet. Die Obersteirische Molkerei zählt mit rund 660 Beschäftigten zu den wichtigen Arbeitgebern im Murtal. Und wenige Tage vor dem Start der Eishockey League haben sich die Graz 99ers von Kilian Zündel getrennt. Der Spieler ist vom Internationalen Eishockeyverband für 2 Jahre gesperrt und daraufhin von den 99ers fristlos entlassen worden. Grund ist eine unerlaubte Vitamininfusion von mehr als 100 Millilitern innerhalb von 12 Stunden. Zündel betont, keine verbotenen Substanzen eingenommen zu haben. Für den Meistertitel der 99ers hat der Fall keine Konsequenzen. Und damit schauen wir auch schon zum Wetter.
0: Und da geht's sonnig in den Dienstagabend hinein. Und in der Nacht, da gibt es ein bisschen Nebel zum Teil, in der zweiten Nachthälfte etwa. Die Temperaturen, die gehen runter auf 13 bis 6 Grad. Aber morgen, da wartet Spätsommerwetter auf uns. Mit viel Sonne, 22 bis 28 Grad. Aber dann kommt der Regen, eine Kaltfront. Die zieht nämlich gegen Abend vom Nordwesten herein. Zuerst wird sie im Ausseerland und im Ennstal nass. Aber im Laufe der Nacht, dann auf den Donnerstag, da regnet es dann in weiten Teilen der Steiermark. 17.33 Uhr, der Radio Grün-Weiß Verkehrs- und Blitzreport. Aufpassen, da ist ein Unfall passiert, und zwar wenn ihr von der A2 auf die A9 abfährt, Richtung Seiersberg, also Richtung Linz dann. Hier bitte aufpassen, ein Unfall mit einem LKW und einem PKW. Es ist noch nicht abgesichert. Asfinag jetzt bereits auf dem Weg. Bitte hier um Vorsicht. Außerdem B66 Gleichenberger Straße Richtung Unterpurkla. Da gibt es Stau zwischen Feldbach und Bad Gleichenberg. Und zwar im Baustellenbereich ein Plus von 10 Minuten. Und eure Geschwindigkeit wird auch kontrolliert in Graz, Herrgott-Wies-Gasse, und zwar bei der Kreuzung zur Puntigammer Straße. Danke da an den Michael. Allen unterwegs eine gute und vor allem sichere Fahrt.
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0: Neue Musik von Alex Warren im Treffpunkt Steiermark. Ja, und heute im Radio Grün-Weiß Book Talk, da feiern wir gleich zwei ganz große Namen. Zuerst werfen wir einen besonderen Blick auf das musikalische Vermächtnis von Freddie Mercury. Ja, und danach feiern wir einen literarischen Geburtstag.
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0: Los geht's mit Ein Leben in Songs von Freddie Mercury und Mary Austin. Passend zu Freddie Mercurys 80. Geburtstag ist Anfang September ein Buch erschienen, das uns ziemlich tief in seinen kreativen Prozess blicken lässt. Denn als der Queen-Frontman 1991 starb, hat er seiner engen Freundin und ehemaligen Verlobten Mary Austin auch ein umfangreiches persönliches Archiv hinterlassen. Und genau daraus stammen die Schätze dieses Buches. Handgeschriebene Notizen und Skizzen, alternative Texte und verworfene Strophen zu Songs wie Bohemian Rhapsody oder verschiedene Entwürfe von Don't Stop Me Now. Sogar Songs, die nie aufgenommen worden sind, sind darin zu finden. Ergänzt wird das Ganze durch persönliche Fotos, Erinnerungen und Geschichten von Mary Austin. Ein Leben in Songs ist damit weniger eine klassische Biografie und vielmehr ein Blick hinter die Kulissen der Musik von Freddie Mercury und darauf, wie einige seiner berühmtesten Songs überhaupt entstanden sind. Und heute hat die Krimi-Legende schlechthin Geburtstag. Agatha Christie würde heute ihren 136. Geburtstag feiern und bei knapp 90 veröffentlichten Büchern und Geschichten ist es gar nicht so leicht, sich zu entscheiden, was man von ihr jetzt präsentiert. Im Endeffekt habe ich mich aber dazu entschieden, euch ihr erstes literarisches Debüt noch einmal näher zu bringen. Der Roman trägt den Titel Das fehlende Glied in der Kette und ist der erste Fall für Hercule Poirot. Auf dem englischen Landgut Styles Court wird die wohlhabende Emily Inglethorpe vergiftet. Verdächtige gibt es einige. Ihren Ehemann, der es auf ihr Erbe abgesehen haben könnte, ihre Stiefsöhne und auch die Haushälterin gerät ins Visier. Und somit schlägt hier zum allerersten Mal die Stunde von Hercule Poirot. Er nimmt die Bewohner des Hauses genau unter die Lupe und versucht, das entscheidende fehlende Glied in der Kette zu finden. Besonders spannend ist aber auch, wie das Buch überhaupt entstanden ist. Agatha Christies Schwester hat sie nämlich dazu herausgefordert, einen Krimi zu schreiben, bei dem die Leser dieselben Hinweise bekommen wie der Ermittler und trotzdem nicht auf den Mörder kommen. Christie hat die Herausforderung angenommen und somit ist dann das fehlende Glied in der Kette der Beginn für eine der erfolgreichsten Krimi-Autorinnen überhaupt gewesen. Und damit nochmal Happy Birthday Agatha Christie und viel Spaß beim Lesen wünscht Julia Hofer, Unterhaltungsredaktion.
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0: Unvergleichliche Stimme. Mitch Jure für euch im Treffpunkt Steiermark hier auf Radio Grün Weiß. Ja, und ich finde das immer so beeindruckend, wenn jemand 100 Jahre alt wird. In Japan, da gehört das eigentlich fast schon zum Alltag. Nur eines der Themen gleich in den Nachrichten um 6.
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1: Im Studio Alexander Fake Honja. Aus Frust auf die Behörden hat der 63-jährige Doppelmörder im forensisch-therapeutischen Zentrum Garsten gestern seinen Mitinsassen getötet. Es ist mittlerweile schon der zweite Mord in einer österreichischen Justizanstalt innerhalb von 2 Wochen. Kritik kommt heute vor allem von der Volksanwaltschaft, die zuletzt schon auf zu wenig Psychiater in der Anstalt aufmerksam gemacht hat. Ähnliche Töne kommen auch von Norbert Dürnberger von der Justizwache-Gewerkschaft.
2: Die psychisch Kranken, die Krankheitsbilder, die verändern sich da, die werden dann teilweise oft schwieriger. Und da fordern wir ja schon lange, dass wir eigentlich Wehrplätze brauchen würden in Psychiatrien, beziehungsweise auch gegebenenfalls so Akutstationen, wo man einfach Insassen, wo halt dementsprechende Auffälligkeiten gegeben sind, engmaschig behandeln kann.
1: Das Justizministerium sieht das anders und spricht von wesentlichen Verbesserungen. Speziell in Garsten sei der Besetzungsgrad beim Personal zuletzt auf 92% gestiegen. Schweden muss sich weiter gedulden. Das Ergebnis der Parlamentswahl wird erst übermorgen erwartet. Nach Auszählung von knapp 95% der Stimmen liegt das linke Lager nur hauchdünn mit rund 33.000 Stimmen vor den rechtsgerichteten Parteien. Der Grund, warum es so lange dauert, ist, dass rund 300.000 Stimmzettel etwa von Auslandsschweden und Briefwählern noch ausgezählt werden müssen. Der Vulkan Ätna auf Sizilien rumort weiter, deshalb ist der Flughafen seit gestern zu. Bis 22 Uhr sind Landungen und Starts heute noch ausgesetzt. Das Beobachtungszentrum für den Ätna hat die höchste Warnstufe Rot für den Flugverkehr ausgerufen. In Japan gibt es zum ersten Mal mehr als 100.000 Menschen im Alter von 100 Jahren oder älter. Rund 90% davon sind Frauen, so die Zahlen des japanischen Gesundheitsministeriums. Mit einem Durchschnittsalter von fast 50 Jahren ist Japan das Land mit der zweitältesten Bevölkerung weltweit. Nur im Fürstentum Monaco liegt der Altersdurchschnitt noch höher.
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3: Mit viel Sonne geht's da heute in den Abend hinein. 22 Grad noch bei euch in Murdorf in Jodenburg. 23 Grad sind es noch in Kapfenberg-Apfelmoor. Wenn wir Richtung Süden weiter schauen, in Gnas, Osten eher, auch 22 Grad. Und in der kommenden Nacht, da gibt's vielleicht da und dort ein bisschen Nebel. Die Temperaturen, die sinken auf 13 bis 6 Grad. Morgen wartet so ein Spätsommertag auf uns. Bisschen Nebel in der Früh, aber dann viel, viel Sonne und Höchstwerte zwischen 22 und 28 Grad. Gegen Abend kommt aber eine Kaltfront und die bringt Regen und auch Gewitter. 3:06, der Radio Grün-Weiß Verkehrs- und Blitzreport. A9 Richtung Linz, da ist ein Unfall bei Seiersberg passiert. Asfinag ist da jetzt vor Ort, aber trotzdem hier bitte um besondere Vorsicht. Es staut auf der Gleichenberger Straße Richtung Unterpurkla und zwar im Baustellenbereich zwischen Feldbach und Bad Gleichenberg. Ein Plus von 10 Minuten. 10 Minuten länger braucht ihr auch, wie so oft im Baustellenbereich in der Puntigammer Straße. Auch hier sind es 10 Minuten. Und eure Geschwindigkeit, die wird auch kontrolliert. Und zwar in Kirchberg an der Raab Richtung Oberdorf am Hocheck am Ortsende. Danke Martina. Und auch in Graz weiterhin Herrgott-Wies-Gasse und zwar an der Kreuzung zur Puntigammer Straße. Wenn ihr noch Infos habt, gerne per WhatsApp, Text oder Sprachnachricht an 0664 22 22 99 4. Gute Fahrt.
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3: 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September, da steigt ja das Aufsteigern in der Grazer Innenstadt. 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Heuer, habe ich mal sagen lassen, gibt es ja eine eigene App sogar. Da ist das Programm drinnen, Bühnen, Standorte. Da könnt ihr euch alles speichern, habt alle Infos direkt am Handy. 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Und beim Punkt Anbandeln, da kann man sogar neue Bekanntschaften machen. Also ich bin schon sehr gespannt auf unsere Sendung, jedenfalls am Donnerstag 17 bis 19 Uhr. Markieren, zuhören, da wird vorgeglüht in Richtung Aufsteirer Wochenende in Graz. Jetzt glühen wir auch in den Dienstagabend hinein.

0: großartiges Cover von Cher, Walking in Memphis. Was für eine Stimme. Ja, und manche Songs, die werden gecovert und manche Songs, die werden neu erfunden. Respect ist genau so ein Fall.
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2: Ursprünglich stammt Respect von Otis Redding. Er hat den Song 1965 rausgebracht, damals noch aus der Sicht eines Mannes, der zu Hause ein bisschen Respekt und Anerkennung einfordert. Zwei Jahre später nimmt Aretha Franklin den Song auf und auf einmal klingt Respect ganz anders. Aus einer Bitte wird nämlich eine klare Ansage. Aretha Franklin macht den Titel schneller, kraftvoller und selbstbewusster und dazu kommt auch noch das Buchstabieren. R-E-S-P-E-C-T. Genau damit trifft sie 1967 den Nerv der Zeit. Der Song wird nicht nur ein Hit, sondern eine Hymne für Selbstbewusstsein, für Gleichberechtigung und für die Bürgerrechts- und Frauenbewegung.
3: Then it was kind of, as you say, a woman's anthem, a battle cry, a mantra. But everyone wants respect. Everyone needs respect. From the young to the very old and in the middle. Male, female, We all want respect and we all want to be appreciated.
2: Mit Respect wird Aretha Franklin dann endgültig zur Queen of Soul. In den USA landet der Song auf Platz 1. In Großbritannien erreicht sie Platz 10, bei uns in Österreich Platz 17. Respect wird in Filme, Shows und Werbungen geholt, unzählige Male gecovert und später sogar in die National Recording Registry der Library of Congress aufgenommen. Dort landen nur Aufnahmen, die kulturell besonders wichtig sind. Aretha Franklin bekommt für Respect 2 Grammys und auf der Liste der 500 besten Songs aller Zeiten des Rolling Stone Magazins ist Respect sogar auf Platz 1. Aretha Franklin singt nicht nur einfach über Respekt, sie fordert ihn ein. Mit Stimme, Haltung und einer Energie, die bis heute nichts an ihrer Kraft verloren hat. Und deshalb reicht bis heute ein einziges Wort. Respect.
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0: Fühlt ihr euch manchmal im Alltag auch ein bisschen so von der Zahl 12 verfolgt? Die ist irgendwie überall oder allein, wenn ich ans Jahr denke, ja, 12 Monate. Aber nicht nur dort. Warum das so ist, das hat alles seine Gründe, das haben wir für euch im Aha-Moment zum Mitnehmen in dieser Stunde noch.
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0: mit mehr Schlager in den Dienstagabend. Es ist 18.30 Uhr.
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0: Im Studio wieder bei euch Julia Hofer. Und Julia, die Landesregierungen der Steiermark und auch Kärntens, die sind heute zu ihrer vierten gemeinsamen Länderkonferenz in Graz zusammengekommen.
2: So ist es. Im Mittelpunkt stehen vor allem die Zusammenarbeiten nach der Eröffnung der Choralmbahn sowie gemeinsame Projekte in Wirtschaft, Bildung, Verkehr und Tourismus. Außerdem soll eine engere Zusammenarbeit zwischen der Medizinischen Universität Graz und dem Klinikum Klagenfurt vereinbart werden. Tanken bleibt derzeit auch in der Steiermark teuer. Nach aktuellen Daten der E-Control liegt der Medianpreis bei rund 2,17 Euro für Diesel und rund 1,90 Euro für Super 95. Damit liegt die Steiermark bei Diesel sogar etwas unter dem österreichweiten Vergleichswert. Größere Preissprünge hat es zuletzt zwar nicht mehr gegeben, gegenüber der Zeit vor dem Nahostkrieg ist Tanken aber deutlich teurer geworden. Grund dafür sind die gestiegenen Rohölpreise durch die angespannte Lage im Nahen Osten. Wer günstig tanken will, kann über den E-Control Spritpreisrechner auch gezielt nach den günstigsten Tankstellen in der Steiermark und den einzelnen Bezirken suchen. Und in der Steiermark dreht sich von morgen Mittwoch bis Dienstag, den 22. September, alles um nachhaltige Mobilität. Rund 200 Gemeinden sowie zahlreiche Schulen, Vereine und Betriebe beteiligen sich an der Europäischen Mobilitätswoche. Dazu Mario Freis.
3: Die Aktivitäten sind jedenfalls in der Steiermark vielseitig. Geplant sind unter anderem Radfahrtrainings, Vorträge, Gewinnspiele und Aktionstage. In Hartberg etwa geht es um E-Ladestationen, in Weiz gestalten Schüler Straßen neu und in Leoben wird es ein Mobilitäts-Pub-Quiz geben. Die Landeshauptstadt Graz hingegen lädt am 22. September zum Mobilitätsfest auf den Hauptplatz. Unter dem Motto Mobilität für alle Generationen solle gezeigt werden, wie Verkehr sicherer, zugänglicher und umweltfreundlicher gestaltet werden könne, betont Verkehrslandesrätin Claudia Holzer.
2: Alle Infos zu den Veranstaltungen findet ihr unter mobilitätswoche.at im Netz. Und damit geht's auch schon zu dir, Patricia, mit dem Wetter.
0: Ja, und da geht's ja sonnig in den Abend hinein. Ein bisschen haben wir noch bis zum Sonnenuntergang. In der Nacht gibt's da und dort ein bisschen Nebel. Die Temperaturen 13 bis 6 Grad, aber morgen wird's richtig warm. 22 bis 28 Grad, dazu viel Sonnenschein. Gegen Abend allerdings kommt eine Kaltfront. Im Nordwesten werden dann die Wolken dichter aus Seerland und Ennstal. Da wird es zuerst nass, aber in der Nacht auf den Donnerstag dann regnet es nach und nach auch in weiten Teilen der Steiermark. 18.33 Uhr, der Radio Grün-Weiß Verkehrs- und Blitzreporter. Gibt es eine Sperre auf der südsteirischen Grenzstraße zwischen Vogau und Straß. Da ist nämlich ein Unfall passiert. Und es staut in Graz weiterhin im Baustellenbereich in der Puntigammer Straße. Danke da an die Lisa und auch den Markus. Da braucht ihr noch immer gut und gerne 10 Minuten länger. Allen unterwegs eine gute und sichere Fahrt.
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0: Rossinelli, In Love for a While, euer Dienstagabend, so klingt er im Treffpunkt Steiermark. Und ja, die Zahl 12, die kommt bei uns ja tatsächlich im Alltag ziemlich oft vor. Niki Gollenhuber hat sich das genauer angeschaut. Warum eigentlich?
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2: Habt ihr gewusst, warum ein Dutzend eigentlich genau 12 Stück sind und warum uns die Zahl 12 ständig im Alltag begegnet? Ein Dutzend Eier sind 12 Eier. Unser Jahr hat 12 Monate, die Uhr 2x12 Stunden und auch viele alte Maßeinheiten basieren auf der 12. Aber warum eigentlich ausgerechnet diese Zahl? Ein Grund: 12 lässt sich besonders praktisch teilen, nämlich ohne Rest durch 2, 3, 4 und 6. Wer früher Waren auf einen Markt aufteilen wollte, konnte 12 Stück, also ganz einfach halbieren, dritteln, vierteln oder sechsteln. Bei 10 funktioniert das zum Beispiel nur durch 2 und 5. Schon alte Hochkulturen verwendeten Zahlensysteme, in denen die 12 eine wichtige Rolle spielte. Das Wort Dutzend selbst kam übrigens über das mittelhochdeutsche Dutzend zu uns und geht letztlich auf das lateinische Wort für 12 zurück. Die 12 begegnet uns also nicht zufällig so häufig, sie war über Jahrhunderte eine besonders praktische Zahl zum Zählen, Teilen und Handeln. Und ihre Spuren finden wir bis heute auf unserer Uhr, im Kalender und natürlich im Eierkarton.
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Eine Frau, die man nicht aufhalten kann, Celine Dion hier bei Radio Grün-Weiß, die hat ja tatsächlich erst am Wochenende ihr großes Konzert-Comeback gefeiert. Zum ersten Mal seit mehr als 6 Jahren hat sie wieder ein komplettes Konzert gespielt. Und nach allem, was sie in den letzten Jahren durchgemacht hat, ist das wirklich ein Wahnsinn. Also eine komplette Powerfrau. Und von dieser Powerfrau geht's jetzt auch schon zur nächsten. Hier ist Helene Fischer. Schönen Abend euch.

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1: Im Studio Alexander Fake-Honja. Flugreisen waren heuer im Sommer der größte Urlaubsaufreger der Österreicherinnen und Österreicher. Das zeigt eine Analyse der AK. Fast jede zweite Beschwerde hat sich um Flüge gedreht. Ein großer Teil davon um unzulässige Zusatzgebühren, etwa bei Ryanair. Auf Platz 2 liegen schmutzige und mangelhafte Unterkünfte. Auf Platz 3 Ärger mit Mietauto, Busbahn und Schiff. Seit 100 Tagen sollte Österreich die EU-Lohntransparenz-Richtlinie umsetzen, mit der die Gehaltsunterschiede zwischen Frauen und Männern kleiner werden sollen. Bis auf einen Entwurf ist bis jetzt aber nichts passiert. Der Gewerkschaftsbund sieht vor allem die Arbeitgeber als Blockierer. Laut ÖGB-Berechnungen würden Frauen durch die Richtlinie im Schnitt 366 Euro netto mehr im Monat verdienen. Die USA haben erstmals offiziell bestätigt, dass sie Waffen im Weltraum stationiert haben. Ein Sprecher der US Space Force hat erklärt, man verfüge über Waffen zur Kontrolle des Orbits. Mehr Details wurden aber nicht genannt. China wirft den USA vor, sich für einen Krieg im Weltraum vorzubereiten und hat die USA aufgefordert, sofort damit aufzuhören. Peking warnt vor einem Wettrüsten im All. Echtzeitübersetzung, nicht nur Wort für Wort, sondern auch mit dem persönlichen Tonfall und der Art zu sprechen. Daran arbeitet das deutsche KI-Startup DeepL gerade. Das soll vor allem für Unternehmen nützlich sein, die internationale Videokonferenzen machen. Die App soll Sprecher in 14 Sprachen natürlich übersetzen können. Weitere sollen folgen.
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1: Im Studio Alexander Fake-Honja. Flugreisen waren heuer im Sommer der größte Urlaubsaufreger der Österreicherinnen und Österreicher. Das zeigt eine Analyse der AK. Fast jede zweite Beschwerde hat sich um Flüge gedreht. Ein großer Teil davon um unzulässige Zusatzgebühren, etwa bei Ryanair. Auf Platz 2 liegen schmutzige und mangelhafte Unterkünfte. Auf Platz 3 Ärger mit Mietauto, Bus, Bahn und Schiff. Seit 100 Tagen sollte Österreich die EU-Lohntransparenz-Richtlinie umsetzen, mit der die Gehaltsunterschiede zwischen Frauen und Männern kleiner werden sollen. Bis auf einen Entwurf ist bis jetzt aber nichts passiert. Der Gewerkschaftsbund sieht vor allem die Arbeitgeber als Blockierer. Laut ÖGB-Berechnungen würden Frauen durch die Richtlinie im Schnitt 366 Euro netto mehr im Monat verdienen. Die USA haben erstmals offiziell bestätigt, dass sie Waffen im Weltraum stationiert haben. Ein Sprecher der US Space Force hat erklärt, man verfüge über Waffen zur Kontrolle des Orbits. Mehr Details wurden aber nicht genannt. China wirft den USA vor, sich für einen Krieg im Weltraum vorzubereiten und hat die USA aufgefordert, sofort damit aufzuhören. Peking warnt vor einem Wettrüsten im All. Echtzeitübersetzung, nicht nur Wort für Wort, sondern auch mit dem persönlichen Tonfall und der Art zu sprechen. Daran arbeitet das deutsche KI-Startup DeepL gerade. Das soll vor allem für Unternehmen nützlich sein, die internationale Videokonferenzen machen. Die App soll Sprecher in 14 Sprachen natürlich übersetzen können. Weitere sollen folgen.
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1: Im Studio Alexander Fake-Honja. Flugreisen waren heuer im Sommer der größte Urlaubsaufreger der Österreicherinnen und Österreicher. Das zeigt eine Analyse der AK. Fast jede zweite Beschwerde hat sich um Flüge gedreht. Ein großer Teil davon um unzulässige Zusatzgebühren, etwa bei Ryanair. Auf Platz 2 liegen schmutzige und mangelhafte Unterkünfte. Auf Platz 3 Ärger mit Mietauto, Busbahn und Schiff. Seit 100 Tagen sollte Österreich die EU-Lohntransparenz-Richtlinie umsetzen, mit der die Gehaltsunterschiede zwischen Frauen und Männern kleiner werden sollen. Bis auf einen Entwurf ist bis jetzt aber nichts passiert. Der Gewerkschaftsbund sieht vor allem die Arbeitgeber als Blockierer. Laut ÖGB-Berechnungen würden Frauen durch die Richtlinie im Schnitt 366 Euro netto mehr im Monat verdienen. Die USA haben erstmals offiziell bestätigt, dass sie Waffen im Weltraum stationiert haben. Ein Sprecher der US Space Force hat erklärt, man verfüge über Waffen zur Kontrolle des Orbits. Mehr Details wurden aber nicht genannt. China wirft den USA vor, sich für einen Krieg im Weltraum vorzubereiten und hat die USA aufgefordert, sofort damit aufzuhören. Peking warnt vor einem Wettrüsten im All. Echtzeitübersetzung, nicht nur Wort für Wort, sondern auch mit dem persönlichen Tonfall und der Art zu sprechen. Daran arbeitet das deutsche KI-Startup DeepL gerade. Das soll vor allem für Unternehmen nützlich sein, die internationale Videokonferenzen machen. Die App soll Sprecher in 14 Sprachen natürlich übersetzen können. Weitere sollen folgen.
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1: Es ist 0 Uhr, Mitternacht.
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